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2: Im Studio Alina Wörgerter. Das Sommerfestival Live in Salzburg startet in seiner bisher größte Ausgabe. Heute stehen im Baron Schwarzpark und am Mirabellplatz zwei Drum & Bass Pop-Ups an. Am Samstag wird dann beim Unipark Nontal das große Opening gefeiert. US-Präsident Donald Trump hat der früheren Journalistin E. Jean Carroll mehr als 5,6 Millionen Dollar Entschädigung gezahlt. Das geht aus gestern veröffentlichten Gerichtsdokumenten hervor. Ein Bundesgericht in New York hatte Trump 2003 ja wegen eines sexuellen Übergriffs auf Carroll im Jahr 1996 sowie wegen späterer Verleumdung haftbar gemacht. Der oberste Gerichtshof der USA hat ein Rechtsmittel Trumps nun nicht angenommen. Damit ist das Urteil rechtskräftig. In einem zweiten Verleumdungsverfahren wurde Trump zudem zu weiteren 83 Millionen Dollar verurteilt. Die Auszahlung dieser Summe ist aber noch ausgesetzt. Österreichweit waren gestern Dutzende Einsatzkräfte im Unwettereinsatz. Im Raum Wiener Neustadt wurden etwa zahlreiche Straßen überflutet, darunter auch die Südautobahn. Aber auch Bäume sind umgestürzt und Keller überflutet worden. Im Salzburger Flachgau musste die Wasserrettung gleich mehrere Menschen von den Seen holen. Auch im Pongau schlug der Sturm mit voller Wucht zu. Im Stadtzentrum von Bischofshofen hat eine Sturmböe einen Teil eines Daches abgedeckt. Und noch zur Fußball-WM. Der erste Finalist steht fest. Europameister Spanien hat sich im Match gegen Frankreich mit einem 2:0 durchgesetzt. Heute wartet gleich das zweite Halbfinalmatch und damit der Kampf um das zweite Ticket für den Einzug ins WM-Finale. Argentinien vs. England. Anpfiff ist um 21 Uhr.
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3: Das Wetter für das schönste Bundesland Österreich. Sehr wechselhaft auch dieser heutige Mittwoch. Einmal scheint die Sonne, dann ziehen wieder dichte Wolken durch. Erneut gehen wieder ein paar Schauer oder Gewitter nieder, die auch wieder kräftig ausfallen können. Tageshöchstwert heute meist zwischen 24 und 28 Grad. 2:56, hier ist Salzburgs aktuellster Verkehrsservice, da läuft's gut. Keine gröberen Störungen aktuell. Weiterhin gute Fahrt.
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3: Ja, Frankreich ist draußen bei der Fußball-WM. Mit Spanien haben wir den ersten Finalisten, den zweiten werden wir heute erfahren. Argentinien oder England? Wer wird's? Schauen wir mal. Bei uns daheim startet heute in Salzburg, Salzburg Live. Wir starten jetzt aber erstmal rein in diesen Mittwochmorgen ganz gemütlich mit einem coolen 90er. Hier ist Genesis. Schönen guten Morgen. 2:06.

0: 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Schönen guten Morgen heute zur Wochenmitte. Ja, wettermäßig, da ist Luft nach oben. Das ist halt auch wieder nicht ganz so beständig. Wie schaut's aus mit eurem nicht so ganz tollen Wetterprogramm hier in Salzburg jetzt in den Ferien?
1: Ich gehe jeden Tag schwimmen bei jedem Wetter.
0: Wow, perfekt. Weil kalt ist es ja nicht wirklich. Auch heute wieder Tageshöchstwerte bis zu 28 Grad. 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

0: Shepherds, Geronimo auf Antenne Salzburg. Ja, und heute startet das Jugend- und Kulturfestival live in Salzburg wieder. Bis Anfang September gibt es Action-Tage, DJ-Events, Sommerkino-Konzerte im Fuchsgarten oder auch Workshops, wie zum Beispiel Graffiti, Skateboard oder Tanzworkshops. Und das erste Event heute im Baron Schwarzpark und da wird das Pop-Up, Lukas Holzmann, du als Projektleiter kannst uns darüber was erzählen, heute aufgebaut.
1: Da geht's los am Vormittag, die DJ-Technik wird installiert, aufgebaut, wir machen den Backstage-Bereich, die Getränke, die Gastro wird aufgebaut, das wird alles so gegen Mittag passieren und dann ja, kann es dann eigentlich losgehen um 17
0: Uhr. Und am Samstag ist dann das Opening.
1: Da sind wir ja unten im Unicampus und es ist wettergeschützt und es geht in erster Linie einfach um die Musik und dass die Leute abtanzen, es gibt gute, kühle Getränke und Liegestühle werden stehen und einfach auch eine feine gechillte Atmosphäre rufen.
0: Sehr lässig. Also live in Salzburg. Heute geht's wieder los. Es ist soweit. Wir freuen uns drauf. 14 Minuten vor 6:30 heute an diesem 15. Juli. Und wir starten rein mit mehr Musik, mehr Abwechslung, mehr Salzburg. Schönen guten Morgen.

Alphaville und Jaiva Max auf Antenne Salzburg, 8 Minuten vor 6:30. Ja, und das wird heute ein intensiver Arbeitstag für unsere Fußballbullen. Gleich zwei Testspiele stehen am Nachmittag an. Einmal um 15 Uhr in Anif, das zweite 18.30 Uhr. Im Nonntal. Mehr dazu mit allem, was sonst auch noch wichtig ist aus Salzburg und für Salzburg, gleich hier bei uns mit Alina Wörgötter in den Antenne Salzburg Nachrichten um 6:30 in 7 Minuten.

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2: Rafting-Ausflug endet im Krankenhaus, Urlauberin verletzt. Und auf den FC Red Bull Salzburg warten heute gleich zwei Testspiele. Es ist 6.30 Uhr, einen schönen guten Morgen. Zu einer schwierigen Rettungsaktion sind die Wasserretter gestern im Pinzgau alarmiert worden. Eine Urlauberin hat sich bei einer Rafting-Tour an der Schulter verletzt und konnte das Boot nicht mehr selbstständig verlassen. Die Einsatzkräfte haben die Frau mittels einer Korbtrage über die Uferböschung transportiert. Sie wurde anschließend ins Krankenhaus gebracht. Wilde Szenen haben sich im Mai in einer Mittelschule Innenstadt Salzburg abgespielt. Ein 16-jähriger Schüler muss sich deshalb heute am Salzburger Landesgericht verantworten. Angeklagt ist er wegen gefährlicher Drohung und Sachbeschädigung. Jessica Kornbrentner berichtet.
3: Laut Strafantrag soll der Bursche einem Lehrer Schläge angedroht haben. Dabei habe er auch einen Fußballtisch umgeworfen, der dann in weiterer Folge auch beschädigt worden ist. Passiert sei das in einer Mittelschule in der Landeshauptstadt Mitte Mai. Brisant dabei, der 16-Jährige ist bereits dreimal vorbestraft.
2: Der Prozess startet heute Mittag um 13 Uhr. Und es sind die letzten Gradmesser für den FC Red Bull Salzburg. Gleich zwei Testspiele stehen heute an. Um 15 Uhr treffen die Bullen in Anif auf Gamba Osaka. Um 18.30 Uhr folgt dann in Nontal das Aufeinandertreffen mit Başak Şekir. Bullencoach Dani Röhl kann die Burschen also bei voller Intensität auf den Prüfstand stellen. Nach drei absolvierten Testspielen zeigt sich Röhl zufrieden.
4: Wir haben jetzt drei Testspiele, nur ein Gegentor, ein paar Sachen, die gut waren, trotzdem Sachen, wo wir uns verbessern müssen. Gerade im Pressing sehe ich schon noch Momente, wo wir noch zu weit weg sind vom Gegenspieler, noch nicht den letzten Schritt reinmachen ins Duell. Da müssen wir einfach besser werden, aber alles geht in die richtige Richtung.
2: Am Samstag geht das letzte Testspiel dieser Sommervorbereitung über die Bühne. Die erste Runde in der Admiral-Bundesliga steht dann in 2,5 Wochen an.
5: Vielen Dank, Carina.
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6: Das Wetter für das schönste Bundesland Österreichs und auch dieser heutige Mittwoch wird sehr wechselhaft. Einmal mit Sonnenschein, dann wieder dichte Wolken und es gehen mitunter auch wieder ein paar kräftige Schauer oder Gewitter nieder. Die Tageshöchstwerte heute 24 bis 28 Grad.
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6: Salzburgs aktuellster Verkehrsservice. 6.33 Uhr, auch hier geht's in die richtige Richtung. Keine Störungen aktuell, wir wünschen weiterhin gute Fahrt.
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0: Aline Bergötter, Gelinde Czeplak. Wir
1: starten heute
0: gemeinsam mit einem breiten Grinsen rein in diesen heutigen Mittwoch. Aline, welches von deinen 25 Dirndln aus dem Kleiderschrank wirst für die Jedermann-Premiere anziehen?
1: Ich glaube, lila-orange. Bin ich da im Trend?
0: Da bist du schon im Trend. Hauptsache, es gefällt dir. Die Dirndl-Trends zur Festspielzeit. Die schauen wir uns mal ganz genau an. Und womit auch die Herren glänzen können, gleiche bei uns auf Antenne Salzburg. 6.34 Uhr heute am Mittwoch, in der Woche, in der es wieder losgeht mit den Salzburger Festspielen. Einen schönen guten Morgen.

0: 6:41. Schönen guten Morgen.
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0: Und es ist wieder soweit, es geht los mit den Salzburger Festspielen. Und wir schauen uns einmal den Dresscode so ein bisschen an. Zum Jedermann sind wir zum Beispiel mit Tracht auf alle Fälle gut beraten. Mariella Forstenlechner von Trachten Forstenlechner. Was sind denn heuer so die Trends bei den Dirndln?
2: Dass man Schürze und Dirndl in derselben Farbe hat oder in einer ähnlichen Farbstellung. Das ist auf jeden Fall immer noch ein großer Trend. Teilweise ein bisschen mehr Erdtöne und so sind auch gefragt. Also braun war jetzt eine große Nachfrage. Auch einmal ein schwarzes Dirndl für elegante Anlässe.
0: Und wie schaut es aus bei den Herren?
2: Für die Herren ist natürlich dann die kurze Lederhose eigentlich immer zum Jedermann mit Gilet und Janka dazu. Da gibt es vor allem auch so ein bisschen den Trend so zum Samtgilet. Das ist immer ein bisschen eher spureleganter und da dann oft in einem Olivton oder eben auch am Braun oder auch einmal dunkelblau wird dann gern getragen.
0: Ja, dann sind wir bestens ausgestattet für den Festspielsommer. Es kann losgehen. Am Wochenende jetzt übrigens auch das Fest zur Festspieleröffnung, der traditionelle Fackeltanz und auch die offizielle Eröffnung, die ist dann am nächsten Wochenende.

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0: 40. Schönen guten Morgen. 8,4 Millionen Euro. Dazu wird man nicht Nein sagen, oder? Das ist der 9. Siebfach-Jackpot in der Lotto-Geschichte. Aber mit so viel Geld, was würdet ihr jetzt hier anfangen?
1: Ich würde mir ein Haus kaufen, eine Weltreise würde ich machen.
2: Wahrscheinlich einmal zum Arbeiten aufhören. Allerdings nur für kurz und dann doch wieder gehen, weil es Spaß macht.
3: Eigene Insel kaufen und Urlaub machen.
4: Ich würde einen Firmenausflug nach Salzburg spendieren. Danach würde ich mir ein Segelboot kaufen und nie wieder arbeiten gehen.
0: Ja, super Pläne auf alle Fälle. Heute wäre die Chance, vielleicht knackt es und ansonsten. Wisst ihr eh, Götterla macht auch nicht glücklich.

und a little respect auf Antenne Salzburg. Ja, diese Fußball-WM ist in mehrerer Hinsicht speziell. Jetzt könnte die FIFA auch mit einer goldenen Regel brechen und die Halbzeitpause beim Finale verlängern. Grund, die Auftritte zahlreicher Superstars. Da werden 15 Minuten wohl nicht reichen. Aber wer spielt denn überhaupt im Finale? Also Spanien mal fix. Heute Abend steht dann der zweite Finalist fest. Und die Fußball-WM gleich auch eins unserer Themen hier bei uns in den Antennen-Nachrichten in 6 Minuten um Punkt 7. Nee.

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1: Im Studio Alina Wörgerzer. Auf den FC Red Bull Salzburg warten heute gleich zwei Testspiele. Um 15 Uhr treffen die Bullen in Anef auf Gamba Osaka. Um 18.30 Uhr folgt dann in Nontol das Aufeinandertreffen mit Başak Şehir. Für die Bullen sind es die letzten Gradmesser vor der neuen Bundesliga-Saison. Russische Spione sollen laut New York Times ihre Aktivitäten nach Japan verlegt haben. Dem Bericht zufolge arbeiten Agenten des russischen Militärgeheimdienstes aus einem Büro der Fluglinie Aeroflot in Tokio und beschaffen japanische Technologie für den Krieg gegen die Ukraine. Japans Regierung räumt nun Schwächen bei der Spionageabwehr ein und kündigt strengere Maßnahmen an. Auf Kuba ist zum dritten Mal binnen rund einer Woche landesweit der Strom ausgefallen. Auslöser war laut Energieministerium eine Störung in einem Wärmekraftwerk. Die Stromversorgung wird inzwischen schrittweise wiederhergestellt. Kuba steckt ja seit Monaten in einer schweren Energiekrise. Neben einer maroden Infrastruktur sorgen auch ausbleibende Öllieferungen und US-Sanktionen für massive Probleme bei der Stromversorgung. Und nach der Fußball-WM, der erste Finalist steht fest. Europameister Spanien hat sich im Match gegen Frankreich mit einem 2:0 durchgesetzt. Heute wartet gleich das zweite Halbfinalmatch und damit der Kampf um das zweite Ticket für den Einzug ins WM-Finale. Argentinien vs. England. Anpfiff ist um 21 Uhr.
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3: Das Wetter für das schönste Bundesland Österreichs, teils dicht bewölkt und ein bisschen verregnet, teils aber auch aufgelockert und freundlich. Es ist heute wieder alles mit dabei, ein sehr wechselhafter Mittwoch. Mitunter müssen wir auch wieder mit kräftigen Regenschauern und Gewittern rechnen. Höchstwerte bis zu 28 Grad. 7:02, hier ist Salzburgs aktuellster Verkehrsservice und da ist es ruhig aktuell, keine gröberen Störungen. Wir wünschen weiterhin gute Fahrt.
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3: Der Mittwoch in der ersten Ferienwoche. Das Wetter war ausbaufähig, aber jede Menge auch zu erleben hier bei uns im schönsten Bundesland Österreichs. In der Arbeit überhaupt super, Fenster auf, ganz gemütlich starten wir da durch diesen heutigen Mittwoch. Jetzt auch gleich gemeinsam mit Taylor Swift, Jonas Brothers sind mit dabei und auch Sophie B. Hawkins auf Antenne Salzburg. Einen schönen guten Morgen.

0: 9:09. Heute am Tag nach dem ersten Fußball-WM-Finale. Habt ihr das gesehen, Schmidt? Spanien, Frankreich? Naja, Spanien ist ins Fußball-WM-Finale schon einmal eingezogen. Die Frage ist, wer zieht denn jetzt nach? England oder Argentinien?
1: England. England spielt zurzeit ziemlich gut. Und Argentinien hat man nicht so das Allerbeste gesehen.
0: Ja, schauen wir mal. Apropos sehen, heute wieder Public Viewing, unter anderem auch im Kino, im Cineplex Salzburg. Nur so als Tipp, Reservierung ist vorab nicht möglich. Anpfiff und Film ab heißt es dann heute um 21 Uhr. Aha.

0: Musikmorgen mit den Jonas Brothers in den Sommerferien. 14 Minuten vor halb acht ist es. Ja, sehr turbulentes Wetter aktuell hier bei uns in Salzburg, auch gestern. Dass es kurzfristig so extrem wird, das hat keiner so richtig vorausgesehen. Aber ja, auch wenn das Sommerwetter andere Pläne hat als wir, wurscht. Ferien sind immer schön.
1: Zu lang ausschlafen und essen und einfach mal gar nichts machen.
2: Meine Oma aus Australien ist da und mit der tue ich noch viel, viel Karten spielen und ich werde noch so oft schwimmen gehen, die Therme haben wir die.
0: Ja, viele Omas und Opas sind jetzt in den Ferien auch ganz besonders gefordert mit der Kinderbetreuung. Danke auch mal an dieser Stelle. Riesendankeschön. Was würden wir ohne euch machen? Antenne Salzburg hat an diesem 15. Juli, auch wenn wir in der Arbeit sind, es ist schon Wochenmitte. 13 vor halb 8, einen schönen guten Morgen.

0: in Salzburg. 7:27 ist und heute geht's los mit Live in Salzburg und zwar in der bisher größten Ausgabe. Mehr dazu gleich ausführlich auch in unseren Antenne Salzburg Nachrichten um 7:30.
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0: Sommerfestival live in Salzburg startet mit buntem Programm und auf den FC Red Bull Salzburg warten heute gleich zwei Testspiele. Es ist 7.30 Uhr, einen schönen guten Morgen. Live in Salzburg startet in seine bisher größte Ausgabe. Große Namen wie das Elektro-Duo Klangkarussell oder die Salzburger Sängerin Anna Buchecker stehen heuer am Programm. Dazu kommen auch wieder die sogenannten Action Days für Kinder und Jugendliche. 30 kostenlose Workshop-Tage gibt's noch dazu mit Kreativangeboten und auch das Sommerkino ist wieder mit dabei. Das Sommerfestival wird immer beliebter, freut sich Sozialstadträtin Andrea Brandner.
16: Ich glaube, die Menschen haben schon ein bisschen

0: nachgelegt, ganz unkompliziert im öffentlichen Raum zu treffen mit einem Angebot, das nicht viel kostet, das wirklich niederschwellig ist, wo man nicht viel Geld braucht oder gar keins eigentlich. Also das war schon eine Lücke bei uns in der Stadt Salzburg.
1: Heute Mittwoch stehen im Baron Schwanzpark und am Mirabellplatz zwei Drum & Bass Pop-Ups an. Am Samstag wird dann beim Unipark Nontal das große Opening gefeiert. Feuer am Berg, genauer auf rund 1700 Metern am Raucheck bei Pfarrwerfen. In steilem Gelände hat sich gestern ein Latschenfeld entzündet. Ein Löschen war nur aus der Luft möglich. Rund 15.000 Liter Wasser haben zwei Helikopter auf die Brandstelle abgeworfen. Am späten Abend war der Brand dann endlich unter Kontrolle. Und es sind die letzten Gradmesser für den FC Red Bull Salzburg. Gleich zwei Testspiele stehen heute an. Um 15 Uhr treffen die Bullen in Anif auf Gamba Osaka. Um 18.30 Uhr folgt dann in Nontal das Aufeinandertreffen mit Başak Şehir. Bullencoach Dani Röhl kann die Burschen also bei voller Intensität auf den Prüfstand stellen. Nach drei absolvierten Testspielen zeigt sich Röhl zufrieden.
2: Wir haben jetzt drei Testspiele, nur ein Gegentor, ein paar Sachen, die gut waren, trotzdem Sachen, wo wir uns verbessern müssen. Gerade im Pressing sehe ich schon noch Momente, wo wir noch zu weit weg sind vom Gegenspieler, noch nicht den letzten Schritt reinmachen ins Duell. Da müssen wir einfach besser werden, aber alles geht in die richtige Richtung.
1: Am Samstag steht dann das letzte Testspiel dieser Sommervorbereitungen auf dem Programm. Die Admiral Bundesliga steht dann in 2,5 Wochen an.
3: Ja, geht auch schon wieder los. Vielen Dank, Alina. Das Wetter für das schönste Bundesland Österreichs, da ist es ein Wechselspiel heute. Aus Sonnenschein, aus Wolken und es können mitunter auch wieder kräftige Schauer oder Gewitter mit dabei sein. Tageshöchstwerte 24 bis 28 Grad, morgen am Donnerstag allgemein wieder mehr Sonne, aber weiterhin bleibt es ein bisschen unbeständig. 7.32 Uhr hier ist Salzburgs aktuellster Verkehrsservice. Ein bisschen was los, aber nur ein bisschen was. In der Stadt Salzburg zum Beispiel in der Elisabethstraße sind es 6 Minuten, die er da länger braucht. Sonst läuft's gut und wir wünschen auch weiterhin gute Fahrt.
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3: Es geht wieder los mit Live in Salzburg am Samstag. Da bist du sicher mit dabei, Alina, wie auch die letzten Jahre bei der großen Eröffnung.
5: Das ist schon immer richtig, richtig cool. Das darf man echt nicht verpassen.
3: Ja, sind wir dabei auf alle Fälle. Und auch nicht verpassen, mehr Musik, mehr Abwechslung. Zum Start rein in diesen heutigen Mittwoch. Es wird ein guter Tag. Schönen guten Morgen, Simon.

0: Mischung, dieses Hin und Her. Der Regen, das warme Wetter, der Regen, dann wieder Sonne. Das genießen aber die Gelsen. Die Kombi, die ist ideal für die Fortpflanzung. Deswegen im Moment auch eine ziemliche Plage hier bei uns in Salzburg. Und diese lästigen Viecher finden uns dann auch noch attraktiv. Vor allem, je mehr wir atmen. Jetzt ist weniger atmen keine Option. Aber stattdessen, wie verhilft ihr euch?
1: Insektenschutzmittel hilft ganz gut oder diese Zitronella-Kerzen, wenn man am Abend draußen sitzt.
2: Antibrumm sprühen am Körper, müssen sie schon sprühen, aber nicht jeder bekommt die Stiche. Es kommt auf den Duft des Körpers drauf an.
0: Ja, mir mögen es glaube ich ganz gern. Lavendel, Eukalyptus, Pfefferminz. Kräutertöpfe aufstellen wäre zum Beispiel auch eine Option. Das mögen sie nämlich nicht wirklich. Und das Gute ist, hilft's nichts, dann schaut's auch nichts und schaut vor allem auch gut aus.

0: Salzburg, 7.48 Uhr. Schönen guten Morgen. Ja, jeder von uns ist ja irgendwo irgendwie ein bisschen speziell. Und das ist auch gut so. Ein bisschen nerdy sein kann nicht schaden. Was wäre das zum Beispiel bei dir?
1: Also ich bin ultra nerdy bei Harry Styles. Ich kenne wirklich alle so Fakten über ihn und auch alle Lieder und bin ein ultra Fan.
0: Na dann, good news. Trägel der Radio Lauter, hier ist er nämlich.
2: Oh, Harry, we wanna say goodnight to you.
0: The Harry Styles, as it was.

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1: Ja, und Mozart in der Mozartstadt? Nicht ungewöhnlich, aber das dann doch. 300 kleine goldene Mozarts im Salzburger Mirabellgarten nämlich. Und Pimperl, sein Hund, ist auch mit dabei. Was hat es damit auf sich? Mehr dazu gleich hier bei uns im Nachrichtenüberblick mit allem, was sonst noch wichtig ist für diesen heutigen Mittwoch. Punkt 8 in 5 Minuten.

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10: Im Studio Alina Wörgeter. 300 kleine goldene Mozart-Figuren kann man ab sofort im Salzburger Mirabellgarten bestaunen. Hintergrund ist der 270. Geburtstag des Komponisten. Die kleinen Statuen zeigen Mozart gemeinsam mit dem Familienhund Pimperl. Sie sind bis Ende August zu sehen. Russische Spione sollen laut New York Times ihre Aktivitäten nach Japan verlegt haben.

0: Dem Bericht zufolge arbeiten Agenten des russischen Militärgeheimdienstes aus einem Büro der Fluglinie Aeroflot in Tokio und beschaffen japanische Technologie für den Krieg gegen die Ukraine. Japans Regierung räumt nun Schwächen bei der Spionageabwehr ein und kündigt strengere Maßnahmen an. Österreichweit waren gestern Dutzende Einsatzkräfte im Unwettereinsatz. Im Raum Wiener Neustadt wurden etwa zahlreiche Straßen überflutet, darunter auch die Südautobahn. Aber auch Bäume sind umgestürzt und Keller überflutet worden. Im Salzburger Flachgau musste die Wasserrettung gleich mehrere Menschen von den Seen holen und sich an Land bringen. Auch im Pongau schlug der Sturm mit voller Wucht zu. Im Stadtzentrum von Bischofshofen hat eine Sturmböe einen Teil eines Daches abgedeckt. Und die EU-Bevölkerung wächst laut neuer Prognose nur noch bis 2029. Danach soll sie schrumpfen. Bis 2100 könnte die Zahl der Menschen in der EU von derzeit rund 450 auf knapp 399 Millionen sinken. Gleichzeitig wird die Bevölkerung deutlich älter. Schon 2050 soll jeder Dritte über 65 sein. Die EU-Kommission warnt vor Fachkräftemangel und wachsendem Druck auf Pflege- und Sozialsysteme.
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2: Das Wetter für das schönste Bundesland Österreichs. Heute ein sehr wechselhafter Mittwoch. Einmal mit Sonnenschein, dann wieder dichte Wolken und mitunter auch wieder ein paar kräftige Schauer oder Gewitter. Tageshöchstwerte 24 bis 28 Grad. Morgen Donnerstag dann allgemein wieder mehr Sonne, aber es bleibt weiterhin unbeständig.
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2: 8:02, hier ist Salzburgs aktuellster Verkehrsservice. Bisschen was los mittlerweile auf den Straßen, aber nichts Tragisches. Marzia Landestraße, Fahrt Richtung Salzburg, vor Illigshausen hier 5 Minuten oder auch in der Stadt Salzburg. In der Linzer Bundesstraße, Stadt Einwärts, weiter Sternenstraße, da zwickt es aktuell ein bisschen. 8 Minuten sind es laut Echtzeitmessung und in der Elisabethstraße 6 Minuten. Ansonsten läuft's gut und wir wünschen auch weiterhin gute Fahrt.
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2: Ja, und da haben wir jede Menge für euch mit dabei, Leonie und Callum Scott zum Beispiel, Robert Miles, Jennifer Lopez oder auch jetzt gleich Falco auf Antenne Salzburg. Gerlinde Töppler hier, wünsche einen schönen guten Morgen.

9 nach 8. Einen schönen guten Morgen mit Antenne Salzburg. Ja, Kaffee für viele mit dabei bei der täglichen Morgenroutine. Aber nicht so, wie wir denken zum Trinken, sondern Kosmetik mit Kaffee. Derzeit ein Mega-Hype, aber Vorsicht, das sagt zumindest der Verein für Konsumenteninformation. In den meisten Fällen ist da mehr Marketing als sonst was dahinter. Nun ja, vor allem aber warnt der VKI auch vor problematischen Inhaltsstoffen. 30 Produkte sind da getestet worden mit dem Ergebnis, na, die Wirkung von Koffein auf Haut und Haar bleibt weit hinter den Werbeversprechen. Also Kaffee, dann doch lieber trinken. Jetzt ein heißer Kaffee und der Lieblingssong aus dem Radio. Hier ist Lenny und Calum Scott auf Antenne.

0: Black Eyed Peas auf Antenne Salzburg, 13 Minuten vor 8:30. Ja, und jetzt ist fix. Spanien steht im Finale der Fußball-WM. Und heute wird sich da entscheiden, wer der Gegner sein wird. England trifft auf den aktuellen Weltmeister Argentinien. Na, was meint ihr? Wer macht's?
1: England. Bei Argentinien glaube ich, bis auf Messi nicht wirklich so stark ist.
2: Argentinien. Die spielen einfach derzeit gerade am besten.
3: Ich glaube, dass England gewinnen wird, weil die ein bisschen besser in Form sind. Also ja, ich glaube, England wird das 2-1 machen.
0: Ja, aber die lächeln nach dem Titel. Der letzte WM-Titel, der ist ein bisschen her, 1966 war das. Aber es ist halt so alles, was man zu verbissen macht. Schauen wir mal. Auf alle Fälle spannend wird's. England gegen Argentinien, das zweite Halbfinale. Anpfiff ist heute Abend um 21 Uhr.

Gregory auf Antenne Salzburg. 6 Minuten vor 8:30. Die Feuerwehren im ganzen Land sind derzeit extrem gefordert. Gestern unter anderem auch bei einem Brand eines Latschenfeldes in 1700 Metern Höhe. Mehr dazu gleich mit allem, was sonst noch wichtig ist aus Salzburg und für Salzburg in den Nachrichten um 8:30.

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10: Felswand in Flammen, Helikopter löschen Brand im Verwerfen und Lehrer bedroht, 16-Jähriger muss sich vor Gericht verantworten. Es ist 8.30 Uhr, einen schönen guten Morgen. Feuer am Berg, genauer auf rund 1700 Metern am Raucheck bei Pfarrwerfen. In steilem Gelände hat sich gestern ein Latschenfeld entzündet. Ein Löschen war nur aus der Luft möglich. Rund 15.000 Liter Wasser haben zwei Helikopter auf die Brandstelle abgeworfen. Am späten Abend war der Brand dann endlich unter Kontrolle. Wilde Szenen haben sich im Mai in einer Mittelschule in der Stadt Salzburg abgespielt. Ein 16-jähriger Schüler muss sich heute deshalb

0: Salzburger Landesgericht verantworten. Angeklagt ist er wegen gefährlicher Drohung und Sachbeschädigung. Jessica Kornpartner berichtet.
1: Laut Strafantrag soll der Bursche einem Lehrer Schläge angedroht haben. Dabei habe er auch einen Fußballtisch umgeworfen, der dann in weiterer Folge auch beschädigt worden ist. Passiert sei das in einer Mittelschule in der Landeshauptstadt Mitte Mai. Brisant dabei, der 16-Jährige ist bereits dreimal vorbestraft.
0: Und Live in Salzburg startet in seine bisher größte Ausgabe. Große Namen wie das Elektro-Duo Klangkarussell oder die Salzburger Sängerin Anna Buchecker stehen heuer am Programm. Dazu kommen auch wieder die sogenannten Action Days für Kinder und Jugendliche. 30 kostenlose Workshop-Tage gibt's noch dazu mit Kreativangeboten. Und auch das Sommerkino ist wieder mit dabei. Das Sommerfestival wird immer beliebter, freut sich Sozialstadträtin Andrea Brandner.
2: Ich glaube, die Menschen haben schon ein bisschen danach gelächzt, ganz unkompliziert im öffentlichen Raum zu treffen mit einem Angebot, das nicht viel kostet, das wirklich niederschwellig ist, wo man nicht viel Geld braucht oder gar keins eigentlich. Also das war schon eine Lücke bei uns in der Stadt Salzburg.
0: Heute Mittwoch stehen im Baron Schwarzpark und am Mirabellplatz zwei Drum & Bass Pop-Ups an. Am Samstag wird dann beim Unipark Nonntal das große Opening gefeiert.
3: Olli, olli, olli. Jetzt sind wir dabei, oder Alina?
0: Sowieso.
3: Das Wetter für das schönste Bundesland Österreichs. Heute ist es ein bisschen wechselhaft. Einmal scheint die Sonne, dann wieder dichte Wolken und auch heute sind mitunter auch wieder ein paar kräftige Schauer oder Gewitter möglich. Tageshöchstwerte bis zu 28 Grad. 8.32 Uhr, hier ist Salzburgs aktuellster Verkehrsservice und da schaut es jetzt aktuell ganz gut aus. Zumindest gröbere Störungen sind uns keine gemeldet worden. Wir wünschen weiterhin gute Fahrt.
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3: Und Alina, wie wäre es jetzt mit ein bisschen Urlaubsfeeling in der Arbeit?
0: Gerne, immer.
3: Dolce Vita am Mittwochmorgen. Gedanklich sind wir wo?
0: Oh, Italia.
3: Strandspaziergang, die Möwen kreischen. Eros Ramazzotti und Tina Turner, Cose della Vita. 8.33 Uhr, einen schönen guten Morgen.

0: Top of the World. 10 Minuten nach 9:30. Ja, und jetzt geht's wieder los mit den Salzburger Festspielen.
1: Die Salzburger Festspiele.
0: Da schauen wir uns mal den Dresscode ein bisschen an. Zum Jedermann zum Beispiel, Premiere ist ja am kommenden Samstag. Auf alle Fälle mit Tracht. Mariella Forstenlechner von Trachten. Forstenlechner, was sind denn da beim Dirndl so die Trends fürs Jedermann-Dirndl beispielsweise?
2: Speziell für den Jedermann würde ich sagen, dass die Dirndl meistens eine Spur eleganter werden. Also, dass man vielleicht einmal eine Seidenschürze dazu gibt oder eine Spitzenbluse.

0: Und bei den Herren, die sind wahrscheinlich auch in Tracht gut beraten, oder? Lederhosen.
1: Für die Herren ist natürlich dann die kurze Lederhose eigentlich immer zum Jedermann mit Gilet und Janka dazu. Da gibt es vor allem auch so ein bisschen den Trend so zum Samtgilet. Das ist immer ein bisschen eher spureleganter und da dann oft in einem Olivton oder eben auch am Braun oder auch einmal Dunkelblau wird dann gern getragen.
0: Ja, da sind wir bestens ausgestattet. Für den Festspielsommer braucht man ja nicht nur bei den Vorführungen, sondern kann man zum Beispiel auch anziehen zum Fest, zur Festspieleröffnung. Das ist auch an diesem Wochenende, da wird die ganze Stadt wieder zur Bühne und der traditionelle Fackeltanz, der ist dann nächste Woche am Freitag, 24. Juli.

auf von Tele Salzburg. Heute ein sehr entspannter Morgen. Die Kiddies, die schlafen wahrscheinlich dann doch ein bisschen länger bei dem Wetter. Wenn ihr auf dem Weg in die Arbeit seid, auch da auf den Straßen, nichts los, freie Fahrt. Und wir haben den Wohlfühlsound für diesen heutigen Mittwoch im schönsten Bundesland Österreichs. Sunroof, 12:09. Schönen guten Morgen.

0: Antenne Salzburg, 6 Minuten vor 9. Antenne Salzburg, Gerlinde, hallo.
1: Ja, hallo Gerlinde, da spricht der Thomas. Ich hätte eine Blitzermeldung für den Pongau. Und zwar auf der Pinzgauer Bundesstraße von Bischofshofen Richtung A10. Steht kurz vor der Auffahrt zur A10 die Polizei und misst die Geschwindigkeit.
0: Thomas, vielen, vielen Dank für diese Info. Also aufpassen, ein Blitzer steht da im Pongau. 6 Minuten vor 9, nicht, dass es teuer wird. Wir wünschen gute Fahrt und einen schönen Mittwoch. Hallo.

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14: Im Studio Alina Wagatin. Das Sommerfestival Live in Salzburg startet in seiner bisher größte Ausgabe. Heute stehen im Baron Schwarzpark unter Mirabellplatz zwei Drum & Bass Pop-Ups an. Am Samstag wird dann beim Unipark Nontal das große Opening gefeiert. Die EU-Bevölkerung wächst laut neuer Prognose nur noch bis 2029. Danach soll sie schrumpfen. Bis 2100 könnte die Zahl der Menschen in der EU von derzeit rund 450 auf knapp 399 Millionen sinken. Gleichzeitig wird die Bevölkerung deutlich älter. Schon 2050 soll jeder Dritte über 65 sein. Die EU-Kommission warnt vor Fachkräftemangel und wachsendem Druck auf Pflege- und Sozialsysteme.

0: Probleme. Es ist eine Familientragödie in Vorarlberg. In Satteins war ein Vater mit seinen beiden kleinen Töchtern auf einem Traktor mit Anhänger unterwegs. Das Gespann dürfte auf einer Wiese ins Rutschen gekommen sein und hat sich überschlagen. Der Mann und seine 6-jährige Tochter sind bei dem Unfall ums Leben gekommen. Die 4-jährige Tochter wurde verletzt gerettet. Weil der Unfall auf dem abgelegenen Gelände zunächst niemandem aufgefallen ist, wurde der Notruf erst Stunden später abgesetzt. Die genaue Ursache wird noch untersucht. Und die Westbahn plant neue Zugverbindungen nach Osttirol, Kärnten, Salzburg und sogar bis nach Ungarn. Ab Dezember könnten neue Strecken von Wien nach Lienz, Saalfelden oder Budapest dazukommen. Fix ist das aber noch nicht. Die Westbahn verweist auf fehlende Züge und sagt, ein Start mit dem Fahrplanwechsel Mitte Dezember sei derzeit eher unrealistisch.
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2: Das Wetter für das schönste Bundesland Österreichs. Es ist heute wieder recht unbeständig mit viel Sonnenschein, aber auch dichten Wolken und Schauer und Gewitter sind den ganzen Tag über verteilt auch möglich. Höchstwerte 24 bis 28 Grad. 8:58, hier ist Salzburgs aktuellster Verkehrsservice. In der Stadt Salzburg stockt es ein bisschen, Elisabethstraße, da dauert es auch Echtzeitmessung 8 Minuten länger. Und einen aktuellen Blitz haben wir gerade eben vorhin reinbekommen. Pinzgauer Bundesstraße von Bischofshofen Richtung A10, kurz vor der Auffahrt in der 80er-Begrenzung wird geblitzt. Wenn auch ihr noch weitere Blitzermeldungen oder weitere Verkehrsinfos habt, dann ruft bitte kurz an, gratis unter der Antenne Salzburg Verkehrshotline 0800 101 201. Weiterhin gute Fahrt.
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2: 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Mehr Musik, mehr Abwechslung jetzt gleich mit Texas. Die neue von Teddy Swims haben wir mit dabei. Und auch einen coolen 90er. Michael Jackson. Loud on the Dancefloor. 3:09, hier ist Gelinde Czeplak. Einen schönen Vormittag.

0: Neudahl auf Radio Salzburg. Heute ist soweit. Es startet wieder live in Salzburg. Bis Anfang September gibt es ja jetzt jede Menge Action-Tage. DJ-Events, Sommerkino ist mit dabei, Konzerte im Volksgarten und auch zahlreiche Workshops. Und heute gibt es das erste Drum & Bass Pop-Up im Baron Schwarzpark oder auch schon den ersten Workshop und die Vorbereitungen dafür laufen. Lukas Holzmann, der Projektleiter.
1: Da geht's los am Vormittag. Die DJ-Technik wird installiert, aufgebaut. Wir machen den Backstage-Bereich. Die Getränke, die Gastro wird aufgebaut. Das wird alles so gegen Mittag passieren. Und dann ja, kann es dann eigentlich losgehen um 17 Uhr.
0: Um 17 Uhr ist der Start dafür und das große Opening ist am Samstag.
1: Da sind wir ja unten im Unicampus und das ist wettergeschützt. Und es geht in erster Linie einfach um die Musik und dass die Leute ab.

0: tanzen. Es gibt gute, kühle Getränke und Liegestühle werden stehen und einfach auch eine feine, gechillte Atmosphäre offen.
1: Ja, wir freuen uns auf alle Fälle. Gehört zum Sommer mit dazu. Ist ein absoluter Fixpunkt, eine liebgewonnene Tradition und heuer auch so groß wie noch nie zuvor. Live in Salzburg 2026.

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16: Das Wetter für das schönste Bundesland Österreich sein. Sommerlicher Mix heute hier bei uns in Salzburg und es ziehen im Tagesverlauf auch ein paar dichtere Wolken durch. Regenschauer und Gewitter sind möglich. Tageshöchstwert heute bis zu 28 Grad. Morgen am Donnerstag gibt es dann allgemein schon wieder mehr Sonne. Es bleibt aber unbeständig.
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16: 9.31 Uhr, hier ist Salzburgs aktuellster Verkehrsservice. In der Stadt Salzburg ist ein bisschen was los. Da zwickt gerade in der Elisabethstraße wieder 8 Minuten, sind es laut Echtzeitmessung. Oder auch rund um den Kapuzinerberg dauert es ein paar Minuten länger. Und der Blitzer ist noch aktuell auf der Pinzgauer Bundesstraße von Bischofshofen Richtung A10. Kurz vor der Auffahrt wird die Geschwindigkeit kontrolliert. Vielen Dank für eure Anrufe und wenn ihr noch was weiteres entdeckt habt, dann ruft bitte kurz durch unter der gratis Antenne Salzburg Verkehrshotline 0800 101 201. Wir wünschen weiterhin gute Fahrt.
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Und jede Menge mit am Start. Justin Timberlake zum Beispiel, Chase Stewart, Adamski, Matt Simon oder auch Beck. Jetzt hier bei uns auf Antenne Salzburg. Ein richtig cooler 90er für einen heißen Sommertag in Salzburg. Schwül heiß wird es heute werden. Von dem her, zwischendurch wird es ja schon ausgehen mit dem Abkühlen im Freibad oder im See. Schöne Ferien, schönen Mittwoch.

0: Smith auf Antenne Salzburg, mitten in der ersten Ferienwoche. Ja, und wie schaut es aus, euer Ferienprogramm?
1: Also erstens schlafen wir etwas länger und zweitens, meine Tochter macht den L17 und da fahren wir ganz viele Kilometer mit dem Auto.
0: Ui, L17. Ja, aber da sieht man es wieder, die Mama ist, gell? Die starke Nerven beweisen. Wünschen wir euch auf alle Fälle viel Erfolg und gute Fahrt.

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Und jede Menge zu tun haben heute unsere Fußballbullen. Die haben nämlich gleich zwei Testspiele. Einmal um 15 Uhr und einmal um 18.30 Uhr. Und mehr dazu gleich auch hier bei uns in den Antennen-Nachrichten um 13 Uhr.

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12: Im Studio Alina Wörgerter. Auf den FC Red Bull Salzburg warten heute gleich zwei Testspiele. Um 15 Uhr treffen die Bullen in Anef auf Gamba Osaka. Um 18.30 Uhr folgt dann in Nontol das Aufeinandertreffen mit Başak Şehir. Für die Bullen sind es die letzten Gradmesser vor der neuen Bundesliga-Saison. Es ist eine Familientragödie in Vorarlberg. In Sateins war ein Vater mit seinen beiden kleinen Töchtern auf einem Traktor mit Anhänger unterwegs. Das Gespann dürfte auf einer Wiese ins Rutschen gekommen sein und hat sich überschlagen. Der Mann und seine 6-jährige Tochter sind bei dem Unfall ums Leben gekommen. Die zweite Tochter wurde verletzt gerettet. Weil der Unfall auf dem abgelegenen Gelände zunächst niemandem aufgefallen ist, wurde der Notruf erst Stunden später abgesetzt. Die genaue Ursache wird noch untersucht. Auf Kuba ist zum dritten Mal binnen rund einer Woche landesweit der Strom ausgefallen. Auslöser war laut Energieministerium eine Störung in einem Wärmekraftwerk. Kuba steckt ja seit Monaten in einer schweren Energiekrise. Neben einer maroden Infrastruktur sorgen auch ausbleibende Öllieferungen und US-Sanktionen für massive Probleme bei der Stromversorgung. Und das WM-Finale am Sonntag wird zur großen Show. Medienberichten zufolge soll die Halbzeitpause deutlich länger dauern als die vorgesehenen 15 Minuten. Offenbar soll es eine 30-minütige Musikshow mit Stars wie Shakira, Madonna und Justin Bieber geben. Die FIFA hat die Pläne bisher nicht bestätigt.
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0: Das Wetter für das schönste Bundesland Österreich sein. Sehr wechselhafter, unbeständiger Sommertag heute hier bei uns in Salzburg. Zwar mit viel Sonnenschein auch, aber zwischendurch immer wieder zum Teil auch kräftige Schauer oder Gewitter. Höchstwerte heute bis zu 28 Grad. 2:02, hier ist Salzburgs aktuellster Verkehrsservice. Da läuft es aktuell ganz gut. Zumindest gröbere Störungen sind uns keine gemeldet worden. Wir wünschen weiterhin gute Fahrt.
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0: 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Heute am Mittwoch, 15. Juli, und es ist, was es ist. So beautiful day. Hier du gleich hier bei uns am Start. Hier ist Gelinde Czeplak. Einen schönen

Lautenbach und Tom Walker auf Antenne Salzburg. Wenn heute Abend Argentinien gegen England spielt bei der Fußball-WM im zweiten Halbfinale, dann haben die Engländer nur einen Song im Ohr. Nämlich diesen hier. Wonderwall, der Oasis aus den 90ern, ist zur Englands WM-Hymne 2026 geworden. Im Vereinigten Königreich und weit darüber hinaus. Alle kennen den Text. Die große Fußballgemeinschaft vereint durch einen Song. Absolute Gänsehautmomente. Ja, schauen wir mal, wie es denn da heute Abend wird. England gegen Argentinien. Ankick ist um 21 Uhr.

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14: Das Wetter für das schönste Bundesland Österreichs. Es wechselt heute immer so hin und her. Einmal scheint die Sonne, dann ziehen wieder Wolken durch. Auch Schauer oder Gewitter sind heute wieder möglich. Tageshöchstwerte bis zu 28 Grad. Morgen am Donnerstag gibt es dann eindeutig mehr Sonne. Es bleibt aber unbeständig. 10.30 Uhr, ganz genau, hier ist Salzburgs aktuellster Verkehrsservice und du schaust ganz gut aus. Zumindest gröbere Störungen sind uns derzeit keine gemeldet worden. Wir wünschen weiterhin gute Fahrt.
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14: 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In der Arbeit, am Badesee, vielleicht noch ein bisschen warm eingepackt oder daheim gemütlich auf der Couch. Paula Sela hat mal mit dabei. One Republic, Shaggy, Milo oder auch jetzt aus den 90ern, TLC mit No Scrubs. 10.31 Uhr, hier ist Gelinde Czeplak. Schönen Vormittag.

0: Paul aus den Armen, Aufwand deines Salzburg. Schönen, schönen Vormittag. Ja, was uns nicht so hundertprozentig taugt, diese Mischung, dieses Hin und Her wettermäßig. Einmal ist es warm, dann regnet es wieder, dann scheint die Sonne, dann regnet es wieder. Das genießen aber die Gelsen. Das ist für sie die ideale Kombi für die Fortpflanzung und deswegen ist im Moment auch eine ziemliche Plage. Das Blöde ist nämlich auch noch, die finden uns Menschen ziemlich attraktiv. Vor allem, je mehr wir atmen. Ja, nicht atmen ist keine Option. Was können wir stattdessen tun?
1: Antibrumm sprühen am Körper, müssen Sie schon sprühen, aber nicht jeder bekommt die Stiche. Es kommt auf den Duft des Körpers drauf an.
0: Ja, manche Gerüche ziehen an, manche mögen sie gar nicht. Auch bei den Gelsen ist so. Man kann sich riechen oder eben nicht. Dazu, was man nicht riechen kann oder die Gelsen zumindest, das ist zum Beispiel Lavendel, Nelken, Rosmarin oder auch Basilikum. Also draußen auf der Terrasse vielleicht ein Stöckerl aufstellen, schaut's nicht. Also hilft's nichts, dann schaut's auf alle Fälle auch nicht, schaut aber richtig nach Sommer aus.

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New Kids on the Block haben wir jetzt für euch. 13 Minuten vor 11 und gleich auch alles, was wichtig ist aus Salzburg, Österreich und der ganzen Welt. Hier bei uns in den Antennen-Nachrichten um 11 Uhr.

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16: Im Studio Alina Wagertin. 300 kleine goldene Mozart-Figuren kann man ab sofort im Salzburger Mirabellgarten bestaunen. Hintergrund ist der 270. Geburtstag des Komponisten. Die kleinen Statuen zeigen Mozart gemeinsam mit dem Familienhund Pimperl. Sie sind bis Ende August zu sehen. Im Iran-Krieg verschärft sich die Lage weiter. Die US-Armee hat in der vierten Nacht in Folge Ziele im Iran angegriffen. Die Luftschläge richten sich gegen militärische Einrichtungen in der Nähe der Straße von Hormus. Der Iran reagiert indes mit Angriffen auf US-Einrichtungen in Jordanien, Kuwait und Bahrain. US-Präsident Donald Trump drohte dem Iran unterdessen mit weiteren Angriffen. Sollten Verhandlungen scheitern, könnten bereits kommende Woche Kraftwerke und Brücken ins Visier genommen werden. Die Westbahn plant neue Zugverbindungen nach Osttirol, Kärnten, Salzburg und sogar bis nach Ungarn. Ab Dezember könnten neue Strecken von Wien nach Lienz, Saalfelden oder Budapest dazukommen. Fix ist das aber noch nicht. Die Westbahn verweist auf fehlende Züge. Und das WM-Finale am Sonntag wird zur großen Show. Medienberichten zufolge soll die Halbzeitpause deutlich länger dauern als die vorgesehenen 15 Minuten. Offenbar soll es eine halbe Stunde Musikshow mit Stars wie Shakira, Madonna und Justin Bieber geben. Die FIFA hat die Pläne bisher aber noch nicht bestätigt.
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1: Das Wetter für das schönste Bundesland Österreich ist ein sehr unbeständiger Mittwoch heute hier bei uns im ganzen Land. Es scheint zwischendurch immer wieder mal herrlich die Sonne, dann kann man aber auch dichte Wolken, Regenschauer und Gewitter sind auch mit dabei. Höchstwerte heute bis zu 28 Grad.
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1: 10:53, hier ist Salzburgs aktuellster Verkehrsservice. In der Stadt Salzburg ist ein bisschen was los. Die üblichen Verdächtigen, Elisabethstraße zum Beispiel, da aktuell rund 10 Minuten ist länger dauert. Sonst läuft es aber prinzipiell ganz gut und wir wünschen auch weiterhin gute Fahrt.
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1: 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Und mit Sommer im Herzen unterwegs Richtung Mittagspause mit Cyril in dieser Stunde. Ray haben wir mit dabei, Kate Jana und Summer Dream in Exosmith oder auch jetzt gleich W auf Antenne Salzburg. Schönen Vormittag.

0: Ray auf von deine Salzburg heute zur Wochenmitte. Aber ja, wie schaut es denn jetzt aus mit dem Sommerferienwetter? Also morgen und am Freitag auf alle Fälle wieder mehr Sonne und bis zu 30 Grad.
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14: Das Wetter für das schönste Bundesland Österreichs. Zumindest zeitweise scheint heute schon die Sonne, aber zwischendurch immer wieder auch dichte Wolken, auch Regenschauer und Gewitter sind mit dabei, die auch heute wieder mitunter heftig ausfallen können. Tageshöchstwerte bis zu 28 Grad. 11.30 Uhr ganz genau, hier ist Salzburgs aktuellster Verkehrsservice. Da schaut's gut aus, keine gröberen Störungen, zumindest aktuell auf unseren Straßen. Und wir wünschen weiterhin gute Fahrt.
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14: Mehr Musik, mehr Abwechslung, mehr 90er. Ugly Kid Jill und Kerzen im Cradle. Auf dem Weg in die Mittagspause. Hier ist Gelinda Czeplak. Schönen Vormittag.

0: Carey auf Antenne Salzburg. Heute Abend Argentinien, England. Wie schaut's aus? Jetzt es euch anschauen?
1: Ja, das wird auf jeden Fall geschaut, auch zu Hause bei uns, ja.
0: Der Showdown bei der Fußballweltmeisterschaft 2026 und wo ihr auch dieses Match heute Abend überall sehen könnt. All das heute Nachmittag bei Markus auf Antenne Salzburg.

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Und die Stadt Salzburg, die hat seit heute Vormittag ganz offiziell einen neuen Vizebürgermeister. Mehr dazu gleich auch hier bei uns in den Antennen-Nachrichten um 12.

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13: Im Studio Alina Wörgerzer. Die Landeshauptstadt hat einen neuen Vizebürgermeister. Christoph Brandstätter ist offiziell angelobt. Der 59-jährige Architekt folgt auf Florian Greibich. Er übernimmt fast die gleichen Aufgaben wie sein Vorgänger. Neu sind allerdings die Agenten für den Tourismus. Im Irankrieg verschärft sich die Lage weiter. Die US-Armee hat in der vierten Nacht in Folge Ziele im Iran angegriffen. Die Luftschläge richten sich gegen militärische Einrichtungen in der Nähe der Straße von Hormus. Der Iran reagiert mit Angriffen auf US-Einrichtungen in Jordanien, Kuwait und Bahrain. US-Präsident Donald Trump droht dem Iran unterdessen mit weiteren Angriffen. Sollten Verhandlungen scheitern, könnten bereits kommende Woche Kraftwerke und Brücken ins Visier genommen werden. Nach jahrelangem Streit haben Spanien und Großbritannien die Grenzkontrollen zwischen Gibraltar und Spanien aufgehoben. Der Grenzzaun wurde abgebaut. Pendler können künftig ohne Kontrollen passieren. Grundlage ist ein neues Abkommen zwischen der EU und Großbritannien nach dem Brexit. Beide Seiten sprechen von einer neuen Ära für Wirtschaft und Zusammenarbeit. Und einen kuriosen Fund haben Zollbeamte am Wiener Flughafen gemacht. 117 Ampullen mit Haifischknorpel wurden beschlagnahmt. Ein Reisender aus China wollte die Nahrungsergänzungsmittel Anfang Juli offenbar unbemerkt nach Österreich bringen. Wegen dem Verstoß gegen das Artenschutzgesetz muss er nun Geldstrafe zahlen.
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15: Es ist wechselhaft, immer wieder sind heute am Nachmittag Regenschauer mit dabei. Die Temperaturen liegen bei 24 bis 28 Grad. Morgen gibt es dann wieder mehr Sonne, aber es ziehen auch immer noch dichte Wolken drüber. Es sollte größtenteils trocken bleiben. Die Temperaturen schwül bei 25 bis 30 Grad.
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15: A10 Autobahn in Fahrt Richtung Salzburg zwischen Eben und dem Reittunnel. Da verliert ihr 10 Minuten. Ansonsten läuft's gut. Wir wünschen eine gute und vor allem sichere Fahrt.
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15: 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Mahlzeit und einen schönen Mittwoch. Hier kommt der nächste 90er. Das ist Roxette mit The

Jennifer Lopez und David Guetta, Save Me Tonight, hier ist Antenne Salzburg, Mahlzeit am Mittwoch. Und weiter geht's mit mehr Musik, mehr Abwechslung und mehr Salzburg, jetzt mit George Michael.

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7: Es ist 12.30 Uhr.
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9: Es ist wechselhaft auch heute am Nachmittag und wir müssen immer mal wieder mit Regenschauern rechnen. Das Ganze bei 24 bis 28 Grad. Morgen gibt es dann mehr Sonne, aber auch da düchtere Wolken immer wieder mit dabei. Es sollte aber trocken bleiben. Die Temperaturen morgen recht schwül bei 25 bis 30 Grad.
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9: Da schaut's gut aus, aktuell auf Salzburgstraßen. Keine gröberen Zeitverluste gemeldet. Wenn ihr trotzdem was entdeckt habt, gerne Bescheid geben unter 0800 101 201. Wir wünschen eine gute und vor allem sichere Fahrt.
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9: Mahlzeit und schöne Wochenhalbzeit, hier kommt der nächste Antenne Salzburg 90er.

0: 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Hier ist Antenne Salzburg am Mittwochmittag. Wie schaut's denn aus? Was hat's denn bei der Sarah in Hallein gegeben?
1: Mittagessen, das war voll lecker. Da hat's Grillwürstel mit Pommes gegeben.
0: Boah, Grillwürstel mit Pommes, das ist so ein richtiges Einzelmenü für die Sommerferien. Bei uns geht's weiter mit Nelly Furtado und All Good Things. Schöne Wochenhalbzeit.

Also das wäre schon ein absoluter Tabubruch. Es ist 14 vor 1, hier ist Antenne Salzburg. Denn anscheinend soll die Halbzeitpause im WM-Finale verlängert werden. Wieso, weshalb, warum? Da hören wir rein. Gleich in den Antenne Salzburg Nachrichten.

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12: Im Studio Jessica Kornpaintner. Wir sind restlos ausgebucht und das, bis wir endgültig schließen. Das hat das bekannte Restaurant und Hotel Obauer in Werfen gestern in den sozialen Medien verkündet. Die Gastrofamilie hat ja angekündigt, aus Altersgründen im Oktober aufzuhören. Jetzt folgt der finale Ansturm. Restaurant und Hotel sind bis zum offiziellen Schließungstag restlos ausreserviert. Der finale Tag, der Nationalfeiertag am 26. Oktober. Großbritannien will den Zugang zu sozialen Netzwerken jetzt auch für ältere Jugendliche in der Nacht standardmäßig sperren. Wie die Regierung mitteilt, sollen 16- und 17-Jährige Apps wie Instagram und TikTok zwischen Mitternacht und 6 Uhr nur noch nutzen können, wenn sie die Voreinstellung aktiv ändern. Außerdem sollen Funktionen, die zum endlosen Weiternutzen animieren, standardmäßig deaktiviert werden. Weiter nach Japan. Dort hat ein Bär ein weiteres Mal für kuriose Szenen gesorgt. Er ist kurzerhand nämlich in ein Familienhaus eingedrungen, hat dort den Kühlschrank geöffnet und den Inhalt am Boden verstreut. Danach soll er laut den Tatzenspuren durch eine Hintertür neben der Küche wieder hinausgegangen sein, wo er sich dann an einer Tonne mit Lebensmittelabfällen zu schaffen gemacht hat. Der Vorfall in Shizukuishi ist keine Ausnahme. In den vergangenen Tagen haben mindestens 4 weitere Haushalte Bäreneinbrüche gemeldet, heißt es von der Polizei. Und noch zur Fußball-WM. Die Halbzeit im Finale der Weltmeisterschaft soll Medienberichten zufolge wegen einer großen Show länger als die üblichen 15 Minuten dauern. Wie lange die Unterbrechung des Endspiels bei New York am Sonntag genau sein wird, darüber gibt es unterschiedliche Angaben. So ist von 20, aber auch von bis zu 30 Minuten Pause die Rede. In der Halbzeitshow sollen etwa Shakira, Madonna, Justin Bieber, BTS, Burna Boy, Coldplay und ein New Yorker Grundschulchor auftreten.
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14: Wechselhaft geht's durch diesen Mittwoch und am Nachmittag sind auch immer wieder ein paar Regenschauer mit dabei. Morgen gibt's dann grundsätzlich mehr Sonne, aber auch da dichte Wolken am Himmel. Aber es sollte grundsätzlich trocken bleiben. Die Temperaturen weiterhin recht warm bei 25 bis 30 Grad.
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14: Und da schaut's gut aus aktuell auf Salzburg Straßen. Ihr kommt ohne gröbere Zeitverluste voran. Wir wünschen eine gute und vor allem sichere Fahrt.
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14: 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Wunderschönen Mittwochmittag. Und hier kommt der nächste 90er.

0: Schönen Mittwoch, schöne Wochenhalbzeit. Hier ist Antenne Salzburg. Am kommenden Wochenende geht's ja los mit den Salzburger Festspielen. Ist natürlich immer für die ganze Stadt, fürs ganze Bundesland etwas sehr Besonderes. Und wir haben uns gefragt, ist denn Salzburg, sind die Salzburgerinnen und Salzburger auch gesanglich fit für die Salzburger Festspiele?
1: Der Vogelfänger bin ich ja stets lustig, Kaiser Hopsersan.

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4: Es ist 13:30 und wir kommen zum Wetter für das schönste Bundesland Österreichs. Naja, es geht wechselhaft durch diesen Nachmittag. Wir müssen auch mal immer wieder mit Regenschauern rechnen. Die Temperaturen heute bei 24 bis 28 Grad. Morgen gibt es dann wieder mehr Sonne, aber auch da sind immer wieder Wolken mit dabei. Es bleibt weiterhin heiß bzw. schwül bei 25 bis 30 Grad.
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4: A10-Tauern Autobahn in Fahrt Richtung Salzburg. Ab eben dauert es 10 Minuten länger. Ansonsten läuft's gut. Wir wünschen eine gute und vor allem sichere Fahrt.
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4: Wunderschönen Mittwoch und fußballtechnisch haben wir heute alle Hände voll zu tun. Die Bullen haben gleich zwei Testspiele, heute Nachmittag und natürlich dann am Abend das Filetsteak, das zweite Halbfinale Argentinien gegen England. Da versorgen wir euch natürlich mit allen Infos und jetzt mit dem nächsten 90er.

0: 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Antenne Salzburg hier, eine schöne Wochenhalbzeit. Besonders zu Beginn der Sommerferien ist es ja oft so, in der Arbeit im Büro, naja, dass es ein bisschen ausgedünnt ist. Wie ist denn das bei euch? Taugt euch das oder kommt man sich da sogar ein bisschen einsam vor?
1: Natürlich ist es schon cool, wenn alle da sind, weil man nichts verpasst oder weil keiner was verpasst, aber ist auch angenehm, wenn es ruhig ist.
2: Eigentlich nicht, weil wir sind eigentlich schon ein paar Leute in unserer Arbeit und man hat eigentlich immer Spaß.
3: Ich auch in der Arbeit meine Zeit, mich auf meine Sachen zu konzentrieren. Es kommt keine die ganze Zeit nicht irgendwelche Nebenaufgaben rein, die irgendwie abgearbeitet werden müssen für andere, sondern ich mache einfach mein Zeug und ich finde es eigentlich super gut.

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12: Im Studio Jessica Kornpaintner. Christoph Brandstätter ist heute als neuer ÖVP-Vizebürgermeister der Stadt Salzburg angelobt worden. Er tritt in die Fußstapfen von Florian Kreibich, der Ende Juni überraschend sein Amt zurückgelegt hat. Bei den Ressorts bedeutet das Veränderung. Brandstätter übernimmt zwar die Bezirksverwaltung und städtischen Betriebe ohne Stadtgärten, neu bekommt er aber die Agenten für Tourismus, Paracelsusbad und Kurhaus. Das Verkehrs- und Straßenrechtsamt geht fürs Erste an Bürgermeister Bernhard Auinger. Für die Sommerschule in den letzten beiden Ferienwochen haben sich rund 58.600 Schüler heuer in Österreich angemeldet. Diese ist für Kinder in Deutschförderklassen ja heuer erstmals verpflichtend. Rund 3/4 sind laut Zahlen des Bildungsministeriums aber sogar freiwillig dabei. Im Vergleichszeitraum letztes Jahr haben indes rund 41.000 Kinder und Jugendliche an der Sommerschule teilgenommen. Gibraltar öffnet die Grenze zu Spanien. Das war der letzte große Streitpunkt und ungelöste Problem des Brexit, die Grenzkontrollen zwischen den beiden Gebieten. Nach mehr als 118 Jahren ist der Grenzzaun jetzt aber abgebaut und die Passkontrollen sind aufgehoben. Es sei der Beginn einer neuen Ära, heißt es. Und noch zur Fußball-WM. Spanien hat es bereits ins Finale geschafft. Heute wird der Gegner der Furia Roja ermittelt. Und zwar zwischen Argentinien und England. Beide Teams können auf ihre Top-Torschützen zählen. Besonderes Augenmerk liegt natürlich bei den Superstars der beiden Mannschaften wie Harry Kane, Jude Bellingham, Lionel Messi oder auch Lautaro Martinez. Für Argentinien geht es um den vorletzten Schritt zur erfolgreichen Titelverteidigung. England hingegen will die Hoffnung auf den ersten Titel seit 1966 am Leben erhalten. Anklick ist heute um 21 Uhr.
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14: Momentan schaut die Sonne wieder raus über der Stadt Salzburg und ja, diese Sonnenfenster bzw. auch ein paar Regenschauer in dieser Tonart geht's heute durch den Nachmittag. Morgen gibt's dann grundsätzlich wieder mehr Sonne, aber auch da sind immer wieder dichtere Wolkenfelder dabei, aber es sollte trocken bleiben. Die Temperaturen recht warm bei 25 bis 30 Grad. Der Freitag bringt zunächst Sonne, dann Gewitter.
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14: B99 Katschbergstraße in beiden Richtungen zwischen Niedernfritz und Hüttau. Hier gibt es aktuell eine Sperre nach einem Unfall. A10 Autobahn in Fahrtrichtung Salzburg ab eben 10 Minuten Zeitverlust und auf der A1, da dauert es länger, in Fahrtrichtung Linz ab Salzburg Nord ebenfalls rund 10 Minuten. Wir wünschen eine gute und vor allem sichere Fahrt.
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14: Wunderschönen Mittwochnachmittag, mein Name ist Markus Angerer, schön, dass ihr mit dabei seid und hier kommt der nächste 90er mit No Doubt.

0: 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Und ab 1. Jänner 2027 werden jetzt generell die Verkehrsstrafen angehoben und bundesländertechnisch auch vereinheitlicht. Also nicht nur bei den Benzinpreisen geht es nach oben. Aus der Antenne Salzburg Nachrichtenredaktion Jessica Kornpöntner. Wie viel müssen wir denn da in Zukunft blechen?
1: Also es schaut so aus. 60 Euro kostet das Abstellen vom Fahrzeug im Halte- und Parkverbot oder auch das Vergessen der Parkuhr. 70 Euro das verbotene Einfahren in eine Kreuzung bei gelber Ampel. 70 Euro auch für nicht vollständiges Stehenbleiben bei der Stopptafel. 30 km/h zu schnell im Ortsgebiet. Die kosten gleich einmal zwischen 50 und 120 Euro. 100 Euro zahlt man für die Missachtung vom Rechtsfahrgebot, etwa auf Autobahnen. Gefährliches Überholen, bitte 140 Euro. Und das Befahren der Rettungsgasse, satte 200 Euro.
0: Und wieder einmal nicht berücksichtigt sind die obligatorischen Nichtblinker. Ja. Ich finde, da gehört auch irgendwas gemacht. Absolut. Aber Dankeschön, Jessica. Und naja, dann schauen wir ab 1. Jänner noch ein bisschen mehr drauf, dass wir da alles einhalten.
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18: Es ist 14.30 Uhr und wir kommen zum Wetter für das schönste Bundesland Österreichs. Da geht's heute wechselhaft durch den Nachmittag hin und wieder kann's auch regnen, bei 24 bis 28 Grad. Morgen gibt's dann wieder mehr Sonne, aber auch jede Menge dichte Wolken, es sollte aber trocken bleiben. Der Freitag bringt dann zunächst Sonne, am Nachmittag Gewitter.

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1: Gute Nachrichten gibt's von der B99 der Katschbergstraße, denn die Sperre in Hüttau, die ist jetzt wieder aufgehoben worden. Der Bernhard hat durchgerufen in Straßwalchen, da hat jemand bei der Lagermax-Kreuzung das Stoppschild mitgenommen. Hier also bitte besonders vorsichtig unterwegs sein. Außerdem noch A10-Town Autobahn in Fahrtrichtung Salzburg ab eben 10 Minuten Zeitverlust. Wir wünschen eine gute und vor allem sichere Fahrt.
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1: Wunderschönen Mittwochnachmittag und heute am Abend, da ist nicht nur Fußball, sondern auch Lotto 7-fach Jackpot. Also, wer das Weges ist, probieren kann man es ja mal. Aber muss eh jeder selber wissen, was auf jeden Fall immer funktioniert. Das sind die Antenne Salzburg 90er und da haben wir jetzt den nächsten für euch. Was zum Relaxen. Hier kommt Billy Joel, The River of Dreams.

Es geht durch den Mittwochnachmittag und das war Michael Patrick Kelly mit The One Antenne Salzburg hier. Mit mehr Musik, mehr Abwechslung und mehr Salzburg. Hier kommt Depeche Mode.

Eine ganze Armee von kleinen Mozart-Statuen tummelt sich, so wollte ich sagen, natürlich momentan im Salzburger Mirabellgarten. Was denn diese Mozart-Figuren da machen? Ja, spannendes Thema, gleich in den Antenne Salzburg Nachrichten, starten pünktlich in 12 Minuten. Okay.

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8: Im Studio Jessica Kornpaintner. 300 kleine goldene Mozart-Figuren tummeln sich ab sofort im Mirabellgarten der Stadt Salzburg. Anlass ist der 270. Geburtstag des Komponisten. Die Kunstinstallation des deutschen Konzeptkünstlers Ottmar Hörl soll die menschliche Seite Mozarts zeigen und Besucher dazu anregen, sich auf neue Weise mit ihm auseinanderzusetzen. Die USA könnten schon bald die permanente Sommerzeit einführen. Im Repräsentantenhaus gibt es eine deutliche Mehrheit dafür. Wenn jetzt noch Weißes Haus und Senat zustimmen, könnte die geplante Rückkehr zur Normalzeit schon im Herbst kommen. In den USA ist die Sommerzeit ja in den 1960er Jahren eingeführt worden und ihre Dauer sukzessive ausgedehnt. Aktuell dauert sie von Anfang März bis Anfang November, also rund zwei Drittel des gesamten Jahres. Italiens Ministerpräsidentin Giorgia Meloni will trotz einer empfindlichen Niederlage im Parlament an ihrer umstrittenen Wahlrechtsreform festhalten. Die drei Parteien der Regierungskoalition bekräftigen heute, das Gesetzesvorhaben weiter vorantreiben zu wollen. Auslöser der politischen Spannungen war eine geheime Abstimmung im Parlament am Tag zuvor. Dabei ist es darum gegangen, dass es bei einer Parlamentswahl künftig möglich sein soll, mit Vorzugsstimmen einzelne Kandidaten auf der Liste ihrer Parteien nach vorn zu wählen. Und noch zum Fußball. Der Ball, mit dem Fußballlegende Diego Armando Maradona 1986 Geschichte geschrieben hat, wird versteigert. Unabhängige Gutachter haben bestätigt, dass es tatsächlich das Spielgerät ist, mit dem Maradona damals beim 2:1 gegen England zuerst das Tor der Hand Gottes und danach seinen Jahrhunderttreffer aus der eigenen Hälfte heraus erzielt hat. Die Auktion geht dann vom 21. bis 23. August über die Bühne, und zwar in Dallas.
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10: Ja, momentan schaut es recht freundlich aus, zumindest in der Stadt Salzburg. Da scheint momentan die Sonne, aber grundsätzlich geht's wechselhaft durch diesen Nachmittag. Morgen dann grundsätzlich im ganzen Bundesland wieder mehr Sonne, aber auch immer wieder dichtere Wolkenfelder. Es bleibt schwül bei 25 bis 30 Grad und der Freitag bringt zunächst Sonne, dann Gewitter.
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10: Da läuft's aktuell ordentlich auf Salzburgstraßen. Es sind keine gröberen Zeitverluste gemeldet und wir wünschen eine gute und vor allem sichere Fahrt.
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10: In dieser Stunde schütteln wir uns mal so richtig durch mit Taylor Swift. Sie kann auch alles alleine, meint Miley Cyrus. Aber jetzt schickt mir noch ein kleines Stoßgebiet drauf mit dem nächsten Antenne Salzburg 90er. Schönen Mittwochnachmittag.

0: Es ist der 9. Siebenfach-Jackpot in der Lotto-Geschichte und heute am Abend geht es um nicht weniger als 8,4 Millionen Euro. Naja, und soweit sind wir uns ja einig, das wäre schon was, oder? Was würdet ihr jetzt denn in Hallein mit der Kohle machen?
1: Ich würde mir ein neues Auto kaufen, glaube ich.
2: Einen gescheiten Urlaub einmal.
3: Ja, viele Wünsche, die kann ich gar nicht alle aufzählen.
4: Ich brauche nicht den Hauptgewinn, wenn 50 oder 100.000 Ringer genügt.
0: Ah, Bescheidenheit ist eine Tugend, auf jeden Fall. Allen natürlich viel Glück, die da heute noch ein bisschen zocken wollen. Und wir machen jetzt hier weiter mit mehr Musik, mehr Abwechslung und mehr 90ern.

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2: Neuer Vize in der Stadt Salzburg angelobt und Red Bull Salzburg startet ins erste von zwei Testspielen am heutigen Mittwoch. Es ist 15.30 Uhr. Schönen Nachmittag. Christoph Brandstätter ist heute als neuer ÖVP-Vizebürgermeister der Stadt Salzburg angelobt worden. Er tritt in die Fußstapfen von Florian Kreibich, der Ende Juni überraschend sein Amt zurückgelegt hat. Bei den Ressorts bedeutet das Veränderung. Landeshauptfrau Caroline Edtstadler war bei der Angelobung heute dabei.
3: Es bricht sozusagen jetzt auch wieder ein neuer Abschnitt an. Es sind große Herausforderungen, die vor dieser Stadt liegen, gerade auch mit dem Umbau der Festspiele und gerade auch mit den Verschiebungen im Bereich der Zuständigkeiten.
2: Brandstätter übernimmt nämlich die Bezirksverwaltung und städtischen Betriebe ohne Stadtgärten. Neu bekommt er außerdem die Agenten für Tourismus, Paracelsus, Bad und Kurhaus. Das Verkehrs- und Straßenrechtsamt geht fürs Erste an Bürgermeister Bernhard Auinger. Vor genau 50 Jahren ist in Salzburg und ganz Österreich die Gurtpflicht eingeführt worden. Eine vom ÖAMTC vorgenommene Erhebung zeigt aber, dass sie noch immer nicht zu 100% bei allen angekommen ist. Alina Wölgerter berichtet aus der Nachrichtenredaktion.
4: Man mag es nicht glauben, aber 10% der Salzburger schnallen sich beim Autofahren immer noch nicht an. Dabei zeigen es die Zahlen klar, fast jeder dritte tödlich verunglückte Pkw-Insasse war nicht angeschnallt. Im Jahr 2025 sind etwa 166 Menschen bei Verkehrsunfällen ums Leben gekommen. 27 von ihnen waren nicht angegurtet. Laut der Statistik Austria ist auch das Verletzungsrisiko ohne Gurt dreimal höher. 32% der ungesicherten Insassen werden bei Unfällen schwer bis tödlich verletzt.
2: Der ÖAMTC weist auch darauf hin, dass beispielsweise Airbags, Assistenzsysteme oder Notbremsfunktionen zwar helfen, Crashtests zeigen aber, die volle Wirkung können auch sie nur mit angelegtem Sicherheitsgurt entfalten. Und noch zum Fußball. Rund 30 Minuten sind gespielt gegen Gamba Osaka. Kurze Verletzungspausen hat es gegeben im ersten von zwei Testspielen heute am Mittwoch des FC Red Bull Salzburgs. Einerseits für Takumu Kawamura, der eine blutende Nase davongetragen hat, und Sota Kitano andererseits. Beide haben aber weiterspielen können. Aktuell steht es 2:0 für Gamba Osaka nach einem Doppelpack durch Isam Yebali. Im Publikum heute übrigens auch der technische Direktor bei Red Bull, Mario Gomez.
5: Dankeschön, Jessica.
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5: Es ist wechselhaft heute am Nachmittag. Die Temperaturen aber sehr warm bei 24 bis 28 Grad. Morgen gibt es dann grundsätzlich wieder mehr Sonne, aber auch dichtere Wolkenfelder. Es sollte aber trocken bleiben. Der Freitag bringt dann zunächst Sonne, dann Gewitter.
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5: A1 Westautobahn in Fahrtrichtung Linz ab Salzburg Mitte momentan 15 Minuten Zeitverlust. Ansonsten läuft's aber gut und wir wünschen eine gute und vor allem sichere Fahrt.
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5: Wunderschönen Mittwochnachmittag, es geht Richtung Feierabend mit dem nächsten Antenne Salzburg 90er. Das ist Robbie Williams.

Nach knapp 45 Minuten führt Gambo Osaka noch immer mit 2:0 gegen den FC Red Bull Salzburg im Testspiel in Anif. Wir halten euch da am Laufenden und wir machen jetzt weiter mit Miley Cyrus und Flowers. 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

Eine Serie von Bäreneinbrüchen. Ja, kein Scherz, sorgt momentan in Japan doch quasi für Situationen wie bei einem Kriminal-Thriller. Alles dazu gibt's gleich in den Antenne Salzburg Nachrichten. Starten pünktlich in 11 Minuten.

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3: Im Studio Jessica Kornpaintner. Wir sind restlos ausgebucht und das, bis wir endgültig schließen. Das hat das bekannte Restaurant und Hotel Ubauer in Werfen gestern in den sozialen Medien verkündet. Die Gastrofamilie hat ja angekündigt, aus Altersgründen im Oktober aufzuhören. Jetzt folgt der finale Ansturm. Restaurant und Hotel sind bis zum offiziellen Schließungstag restlos ausreserviert. Der finale Tag, der Nationalfeiertag am 26. Oktober. Großbritannien will den Zugang zu sozialen Netzwerken jetzt auch für ältere Jugendliche in der Nacht standardmäßig sperren. Wie die Regierung mitteilt, sollen 16- und 17-Jährige Apps wie Instagram und TikTok zwischen Mitternacht und 6 Uhr nur noch nutzen können, wenn sie die Voreinstellung aktiv ändern. Außerdem sollen Funktionen, die zum endlosen Weiternutzen animieren, standardmäßig deaktiviert werden. Weiter nach Japan. Dort hat ein Bär ein weiteres Mal für kuriose Szenen gesorgt. Er ist kurzerhand nämlich in ein Familienhaus eingedrungen, hat dort den Kühlschrank geöffnet und den Inhalt am Boden verstreut. Danach soll er laut den Tatzenspuren durch eine Hintertür neben der Küche wieder hinausgegangen sein, wo er sich dann an einer Tonne mit Lebensmittelabfällen zu schaffen gemacht hat. Der Vorfall in Shizukuishi ist keine Ausnahme. In den vergangenen Tagen haben mindestens 4 weitere Haushalte Bäreneinbrüche gemeldet, heißt es von der Polizei. Und noch zur Fußball-WM. Die Halbzeit im Finale der Weltmeisterschaft soll Medienberichten zufolge wegen einer großen Show länger als die üblichen 15 Minuten dauern. Wie lange die Unterbrechung des Endspiels bei New York am Sonntag genau sein wird, darüber gibt es unterschiedliche Angaben. So ist von 20, aber auch von bis zu 30 Minuten Pause die Rede. In der Halbzeitshow sollen etwa Shakira, Madonna, Justin Bieber, BTS, Burna Boy, Coldplay und ein New Yorker Grundschulchor auftreten.
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5: Es geht wechselhafter Richtung Abend und morgen gibt's dann grundsätzlich wieder mehr Sonne, aber auch immer wieder dichte Wolkenfelder. Es sollte aber trocken bleiben bei 25 bis 30 Grad. Der Freitag bringt dann zunächst Sonne, dann Gewitter, das Wochenende aus heutiger Sicht eher durchwachsen.
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5: A1 Westautobahn in Fahrtrichtung Linz. Zäher Verkehr ab Höhe Stadion. Euer Zeitverlust beträgt in etwa 25 Minuten. Das führt auch zu generellem Zehenverkehr rund um den Kreisverkehr bei Salzburg Mitte. Vor allem stadteinwärts und stadtauswärts auf der Ignazarer Straße. 10 bis 15 Minuten Zeitverlust und 10 Minuten dauert es auch länger rund um die Sternekreuzung. Wir wünschen eine gute und vor allem sichere Fahrt.
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5: Ja, mit so richtigem Badewetter schaut's kompliziert aus in den nächsten Tagen, aber tu dir mal gut ein bisschen durchschnaufen. Sommerliche Musik gibt's ohnehin bei uns. Jetzt mit dem nächsten Antenne Salzburg 90er. Es geht

0: Schönen Mittwoch, schöne Wochenhalbzeit. Hier ist Antenne Salzburg. Am kommenden Wochenende geht's ja los mit den Salzburger Festspielen. Ist natürlich immer für die ganze Stadt, fürs ganze Bundesland etwas sehr Besonderes. Und wir haben uns gefragt, ist denn Salzburg, sind die Salzburgerinnen und Salzburger auch gesanglich fit für die Salzburger Festspiele?
1: Der Vogel.

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18: Neuer Vizebürgermeister in der Stadt Salzburg angelobt und Red Bull Salzburgs mutmaßliches B-Team tut sich gegen Gamba Osaka schwer.

0: Es ist 16.30 Uhr. Schönen Nachmittag. Christoph Brandstätter ist heute als neuer ÖVP-Vizebürgermeister der Stadt Salzburg angelobt worden. Er tritt in die Fußstapfen von Florian Kreibig, der Ende Juni überraschend sein Amt zurückgelegt hat. Brandstätter gilt vor allem als Kritiker der Sommerverkehrsregelung.
1: Bei gewissen Dingen möchte ich schon auch eine ganz klare Kante zeigen. Es gibt einige Dinge, die hier in der Stadtpolitik aus meiner Sicht nicht gut laufen.
0: Vizebürgermeister Kai-Michael Dankl will sich über ÖVP-interne Machtkämpfe, die den Wechsel mutmaßlich herbeigeführt haben, keine Gedanken machen. Er hofft aber auf die Bereitschaft Brandstätters, bei guten Ideen auch zuzustimmen, die nicht von der ÖVP kommen.
2: Bei der letzten Stadtwahl vor 2 Jahren haben die Salzburger und Salzburgerinnen einen Kurswechsel gewählt. Und ich hoffe halt stark, dass da auch ein neuer ÖVP-Vizebürgermeister die gemeinsame Arbeit nicht blockiert.
0: Mehr als doppelt so viele km/h hat ein E-Scooter im Tennengau auf den Rollertester gebracht, wie er haben dürfte. 62 km/h waren mit dem Fahrzeug eines 18-jährigen Einheimischen möglich, der im Zuge einer Sperrpunktaktion in Hallein erwischt worden ist. Erlaubt sind 25 km/h. Der junge Mann wird wegen der Bauartgeschwindigkeit und fehlender Ausrüstung am Scooter angezeigt. Und noch zum Fußball. Nach den bisher allesamt erfolgreichen Testspielen bekommt das größtenteils B-Team des FC Red Bull Salzburg eine Klatsche von Gamba Osaka. Im ersten der 2 heute stattfindenden Testspiele landen 3 Treffer bisher zwischen den heimischen Torpfosten. Aktuell steht es damit 0:3 aus Sicht der Bullen. Das mutmaßliche A-Team ist dann um 18.30 Uhr im zweiten Testspiel heute gefordert gegen Istanbul Başak Şehir.
3: Das A-Team. Oh, das ist ja fast schon episch. Dankeschön, Jessica. Wir kommen zum Wetter für das schönste Bundesland Österreichs und da geht's heute wechselhaft Richtung Abend bei 24 bis 28 Grad. Morgen dann grundsätzlich mehr Sonne untertags, aber auch immer wieder dichtere Wolkenfelder. Es ist sehr unangenehm schwül bei 25 bis 30 Grad. Der Freitag bringt dann zunächst Sonne, dann Gewitter.
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3: A1 Westautobahn in Fahrt Richtung Linz. Zäher Verkehr ab Höhe Stadion. Ihr verliert hier im gesamten Verlauf ca. 20 Minuten. Auch in der Stadt Salzburg momentan sehr viel Verkehr rund um den Kapuzinerberg, Sternekreuzung. Bei den Stadtausfahrten auch Salzburg-Eigelhof. Hier überall 10 bis 15 Minuten mehr an Zeit mit einberechnen. Und B311 Bischofshofen Richtung St. Johann. 10 Minuten Zeitverlust. Wir wünschen eine gute und vor allem sichere Fahrt.
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3: Wunderschönen Weg in den Mittwochfeierabend und die Jessie und ich haben vorher schon bei unserer Kollegin der Simone ein paar Röhrchen auf dem Tisch entdeckt, die waren dann ein bisschen vor den Kopf gestoßen.
5: Was soll ich dazu sagen? Schmeckt lecker, schaut gut aus.
3: Okay, da wollen wir mal nicht so sein. Sie und dazu gibt es den nächsten Antenne Salzburg 90er. Uns hat es wieder Korn mitgebracht. Simone Herst. Simone.

0: 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Hier ist Antenne Salzburg. Und ab 1. Jänner 2027 werden jetzt generell die Verkehrsstrafen angehoben und bundesländertechnisch auch vereinheitlicht. Also nicht nur bei den Benzinpreisen geht es nach oben. Aus der Antenne Salzburg Nachrichtenredaktion Jessica Kornpointner. Wie viel müssen wir denn da in Zukunft blechen?
1: Also es schaut so aus. 60 Euro kostet das Abstellen vom Fahrzeug im Halte- und Parkverbot oder auch das Vergessen der Parkuhr. 70 Euro das verbotene Einfahren in eine Kreuzung bei gelber Ampel, 70 Euro auch für nicht vollständiges Stehenbleiben bei der Stopptafel, 30 km/h zu schnell im Ortsgebiet, die kosten gleich einmal zwischen 50 und 120 Euro, 100 Euro zahlt man für die Missachtung vom Rechtsfahrgebot, etwa auf Autobahnen, gefährliches Überholen, bitte 140 Euro und das Befahren der Rettungsgasse, satte 200 Euro.
0: Und wieder einmal nicht berücksichtigt sind die obligatorischen Nichtblinker. Ja. Ich finde, da gehört auch irgendwas gemacht. Absolut. Aber Dankeschön, Jessica. Und naja, dann schauen wir ab 1. Jänner nur ein bisschen mehr drauf, dass wir da alles einhalten.

Einen Houdini brauchen auch die Salzburger, wenn sie da gegen Gamba-Osaka noch was reißen möchten. Da schaut es nicht gut aus für den FC Red Bull Salzburg, aber heute gibt es noch ein zweites Freundschaftsspiel und so hoffen wir auf einen guten Ausgang gegen Başakşehir mit der vermutlichen Einser-Garnitur. Da halten wir euch natürlich am Laufenden.

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14: Im Studio Jessica Kornpaintner. Christoph Brandstätter ist heute als neuer ÖVP-Vizebürgermeister der Stadt Salzburg angelobt worden. Er tritt in die Fußstapfen von Florian Kreibich, der Ende Juni überraschend sein Amt zurückgelegt hat.

0: Bei den Ressorts bedeutet das Veränderung. Brandstätter übernimmt zwar die Bezirksverwaltung und städtischen Betriebe ohne Stadtgärten, neu bekommt er aber die Agenten für Tourismus, Paracelsusbad und Kurhaus. Das Verkehrs- und Straßenrechtsamt geht fürs Erste an Bürgermeister Bernhard Auinger. Für die Sommerschule in den letzten beiden Ferienwochen haben sich rund 58.600 Schüler heuer in Österreich angemeldet. Diese ist für Kinder in Deutschförderklassen ja heuer erstmals verpflichtend. Rund drei Viertel sind laut Zahlen des Bildungsministeriums aber sogar freiwillig dabei. Im Vergleichszeitraum letztes Jahr haben indes rund 41.000 Kinder und Jugendliche an der Sommerschule teilgenommen. Gibraltar öffnet die Grenze zu Spanien. Das war der letzte große Streitpunkt und ungelöste Problem des Brexit, die Grenzkontrollen zwischen den beiden Gebieten. Nach mehr als 118 Jahren ist der Grenzzaun jetzt aber abgebaut und die Passkontrollen sind aufgehoben. Es sei der Beginn einer neuen Ära, heißt es. Und noch zur Fußball-WM. Spanien hat es bereits ins Finale geschafft. Heute wird der Gegner der Furia Roja ermittelt. Und zwar zwischen Argentinien und England. Beide Teams können auf ihre Top-Torschützen zählen. Besonderes Augenmerk liegt natürlich bei den Superstars der beiden Mannschaften wie Harry Kane, Jude Bellingham, Lionel Messi oder auch Lautaro Martinez. Für Argentinien geht es um den vorletzten Schritt zur erfolgreichen Titelverteidigung. England hingegen will die Hoffnung auf den ersten Titel seit 1966 am Leben erhalten. Anpfiff ist heute um 21 Uhr.
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2: Wechselhaft und mit dem einen oder anderen Regenschauer geht's in den heutigen Abend. Morgen gibt's dann mehr Sonne, aber auch da wieder dichte Wolken mit dabei. Es ist schwül bei 25 bis 30 Grad. Der Freitag bringt zunächst Sonne und dann Gewitter.
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2: Eine zähe Angelegenheit momentan in der Stadt Salzburg. Es dauert länger rund um den Kapuzinerberg, Sternekreuzung, Eigelhof und grundsätzlich bei allen Stadtaus- und Einfahrten aktuell. A1 Westautobahn, Fahrt Richtung Linz. Der Stau, der beginnt schon ab Höhe Stadion. Ihr verliert hier circa eine halbe Stunde. Und auch auf der Münchner Bundesstraße momentan 10 Minuten Zeitverlust mit Einplanen. Auch auf der B311 dauert Sänger Bischofshofen Richtung St. Johann. Hier sind es ebenfalls 10 Minuten. Wir wünschen eine gute und vor allem sichere Fahrt.
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2: Es geht auf in diesem Mittwoch Feierabend. Die Hälfte der Woche ist auch schon wieder vorbei. Und von uns gibt's den nächsten 90er Genesis No Sun of Mine. Mein Name ist Markus Angerer. Schönen Feierabend.

0: Mittwochabend, hier ist Antenne Salzburg mit mehr Musik, mehr Abwechslung und mehr Fußball.
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0: Ja, die Spanier, die haben die Franzosen da gestern richtig rasiert und damit stehen die Spanier als erste Mannschaft im Finale. Schauen wir, wer heute Abend nachzieht, Argentinien oder England. Was sagt's denn ihr?
2: England. Bei Argentinien glaube ich, bis auf Messi nicht wirklich so stark ist.
3: Argentinien, die spielen einfach derzeit gerade am besten.
4: Ich glaube, dass England gewinnen wird, weil die, finde ich, über die ganze WM hinweg ein bisschen schwerere Gegner hatten und deswegen ein bisschen besser in Form sind. Also ja, ich glaube, England wird das 2-1 machen.
5: England. England spielt zurzeit ziemlich gut und Argentinien hat man noch nicht so das Allerbeste gesehen.
0: Los geht's heute um 21 Uhr.
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18: Neuer Vizebürgermeister in der Stadt Salzburg angelobt und Red Bull Salzburg verliert erstes von zwei heute stattfindenden Testspielen. Es ist 17.30 Uhr, schönen Feierabend. Christoph Brandstätter ist heute als neuer ÖVP-Vizebürgermeister der Stadt Salzburg angelobt worden. Er tritt in die Fußstapfen von Florian Kreibich, der Ende Juni überraschend sein Amt zurückgelegt hat. Brandstätter gilt vor allem als Kritiker der Sommerverkehrsregelung.
19: Bei gewissen Dingen möchte ich schon auch eine ganz klare Kante zeigen. Es gibt einige Dinge, die hier in der Stadtpolitik aus meiner Sicht nicht gut laufen.
18: Vizebürgermeister Kai-Michael Dankl will sich über ÖVP-interne Machtkämpfe, die den Wechsel mutmaßlich herbeigeführt haben, keine Gedanken machen. Er hofft aber auf die Bereitschaft Brandstätters, bei guten Ideen auch zuzustimmen, wenn sie nicht von der ÖVP kommen.
20: Bei der letzten Stadtwahl vor zwei Jahren haben die Salzburger und Salzburgerinnen einen Kurswechsel gewählt. Und ich hoffe halt stark, dass da auch ein neuer ÖVP-Vizebürgermeister die gemeinsame Arbeit nicht blockiert.
18: Mehr als doppelt so viele kmh wie erlaubt hat ein E-Scooter im Tennis.

0: Aargau auf den Rollentester gebracht. 62 km/h waren mit dem Fahrzeug des 18-jährigen Besitzers möglich, erlaubt sind 25. Der junge Mann ist im Zuge einer Schwerpunktaktion in Hallein erwischt worden. Er wird wegen der Bauartgeschwindigkeit und fehlender Ausrüstung am Scooter angezeigt. Und noch zum Fußball. Nach den bisher allesamt erfolgreichen Testspielen bekommt das größtenteils B-Team des FC Red Bull Salzburg eine Klatsche von Gamba Osaka. Im ersten der zwei heute stattfindenden Testspiele landen drei Treffer zwischen den heimischen Torpfosten. Die vermutete A-Mannschaft für die heurige Saison startet in einer Stunde dann ins zweite Freundschaftsmatch. Es geht ab 18.30 Uhr gegen Istanbul Başakşehir.
1: Und hier ist das Wetter für das schönste Bundesland Österreichs. Das Wetter bleibt auch heute am Abend wechselhaft, auch immer wieder mit ein paar Regenschauern. Morgen gibt es dann mehr Sonne, aber auch wieder mit dichteren Wolken. Es sollte aber grundsätzlich trocken bleiben. Es ist weiter recht warm bzw. heiß, bei schwülen 25 bis 30 Grad. Der Freitag bringt dann zunächst Sonne, dann Gewitter. Hier ist Salzburgs aktuellster Verkehrsservice. Auf der A1 Westautobahn in Fahrtrichtung Linz ab Salzburg Mitte momentan zäher Verkehr, ihr verliert mindestens 15 Minuten. In der Stadt momentan viel los im Feierabendverkehr, Ignazarer Straße, Stadt einwärts und Stadt auswärts, 10 Minuten Zeitverlust. Genauso auch rund um die Sternekreuzung, auch rund um den Kapuzinerberg und Salzburg-Eigelhof geht's momentan recht zäh voran. Wir wünschen eine gute und vor allem sichere Fahrt.
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1: Mittwoch, Feierabend hier im schönsten Bundesland Österreichs. Schön, dass ihr mit dabei seid. Und heute am Abend, da gibt es noch ein richtiges Schmankerl. Zweites WM-Halbfinale England gegen Argentinien. Freuen wir uns drauf, genauso wie auf den nächsten Antenne Salzburg 90er.

0: Es ist der 9. Siebenfach-Jackpot in der Lotto-Geschichte und heute am Abend geht es um nicht weniger als 8,4 Millionen Euro. Naja, und soweit sind wir uns ja einig, das wäre schon was, oder? Was würdet ihr denn in Hallein mit der Kohle machen?
1: Ich würde mir ein neues Auto kaufen, glaube ich.
2: Einen gescheiten Urlaub einmal.
3: Ja, viele Wünsche, die kann ich gar nicht alle aufzählen.
4: Ich brauche nicht den Hauptgewinn, wenn 50 oder 100.000 Ringer genügt.
0: Ah, Bescheidenheit ist eine Tugend, auf jeden Fall. Allen natürlich viel Glück, die da heute noch ein bisschen zocken wollen. Und wir machen jetzt hier weiter mit mehr Musik, mehr Abwechslung und mehr Salzburg.

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17: Im Studio Jessica Kornpaintner. 300 kleine goldene Mozart-Figuren tummeln sich ab sofort im Mirabellgarten der Stadt Salzburg. Anlass ist der 270. Geburtstag des Komponisten. Die Kunstinstallation des deutschen Konzeptkünstlers Ottmar Hörl soll die menschliche Seite Mozarts zeigen und Besucher dazu anregen, sich auf neue Weise mit ihm auseinanderzusetzen. Die USA könnten schon bald die permanente Sommerzeit einführen. Im Repräsentantenhaus gibt es eine deutliche Mehrheit dafür. Wenn jetzt noch Weißes Haus und Senat zustimmen, könnte die geplante Rückkehr zur Normalzeit schon im Herbst kommen. In den USA ist die Sommerzeit ja in den 1960er Jahren eingeführt worden und ihre Dauer sukzessive ausgedehnt. Aktuell dauert sie von Anfang März bis Anfang November, also rund 2/3 des gesamten Jahres. Italiens Ministerpräsidentin Giorgia Meloni will trotz einer empfindlichen Niederlage im Parlament an ihrer umstrittenen Wahlrechtsreform festhalten. Die drei Parteien der Regierungskoalition bekräftigen heute, das Gesetzesvorhaben weiter vorantreiben zu wollen. Auslöser der politischen Spannungen war eine geheime Abstimmung im Parlament am Tag zuvor. Dabei ist es darum gegangen, dass es bei einer Parlamentswahl künftig möglich sein soll, mit Vorzugsstimmen einzelne Kandidaten auf der Liste ihrer Parteien nach vorn zu wählen. Und noch zum Fußball. Der Ball, mit dem Fußballlegende Diego Armando Maradona 1986 Geschichte

0: Geschichte geschrieben hat, wird versteigert. Unabhängige Gutachter haben bestätigt, dass es tatsächlich das Spielgerät ist, mit dem Maradona damals beim 2:1 gegen England zuerst das Tor der Hand Gottes und danach seinen Jahrhunderttreffer aus der eigenen Hälfte heraus erzielt hat. Die Auktion geht dann vom 21. bis 23. August über die Bühne, und zwar in Dallas.
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2: Morgen gibt's wieder etwas mehr Sonne, aber es ziehen auch immer wieder dichtere Wolkenfelder durch. Die Temperaturen auf der schwülen Seite bei 25 bis 30 Grad, aber es sollte grundsätzlich trocken bleiben. Der Freitag bringt dann zunächst Sonne, dann Gewitter, und auch das Wochenende wird aus heutiger Sicht eher durchwachsen. Hier ist Salzburgs aktuellster Verkehrsservice. A1 Westautobahn ab Salzburg Mitte in Fahrtrichtung Wien. Hier verliert ihr circa noch 15 Minuten. Auch in der Stadt noch einiges los im Feierabendverkehr bei den Stadtausfahrten und rund um die neuralgischen Kreuzungsbereiche. Ebenfalls noch Zeitverluste mit einplanen. Wir wünschen eine gute und vor allem sichere Fahrt.
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2: Rein geht's in den Mittwochabend mit dem nächsten 90er. Das ist Depeche Mode. Schön, dass ihr mit dabei seid.

Alle Farben mit Baby Goodbye, schönen Mittwochabend, schöne Sommerferien in Salzburg. Weiter geht's mit mehr Musik, mehr Abwechslung und mehr 90ern. Hier kommt Madonna mit Beautiful Stranger.

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16: Im Studio Jessica Kornpointner. Salzburg verzeichnet ein starkes Jahr, was den Außenhandel angeht. Das Bundesland legt sowohl bei den Ausfuhren als auch bei den Einfuhren kräftig zu. Damit stemmt sich Salzburg erfolgreich gegen die allgemeine Entwicklung im Land. Die vorläufigen Daten der Statistik Austria zeigen nämlich für das Jahr 2025 ein geteiltes Bild, das von der schwachen Wirtschaftsleistung des Vorjahres geprägt ist. Über das Vermögen der Enke Solutions GmbH aus Adnet ist beim Landesgericht Salzburg ein Konkursverfahren eröffnet worden. 5 Mitarbeiter und einige Gläubiger sind von der Insolvenz betroffen. Als Hauptgründe nennt das Unternehmen Spätfolgen der Pandemie. Und wir sind restlos ausgebucht und das bis wir endgültig schließen. Das hat das bekannte Restaurant und Hotel Obauer in Werfen gestern in den sozialen Medien mitgeteilt. Die Gastrofamilie hat ja angekündigt, aus Altersgründen im Oktober aufzuhören. Jetzt folgt der finale Ansturm. Restaurant und Hotel sind bis zum offiziellen Schließungstag restlos ausreserviert. Der finale Tag, der Nationalfeiertag am 26. Oktober.
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17: Es ist kurz nach 6:30.
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17: Morgen dürfen wir uns wieder auf mehr Sonne einstellen, aber auch auf dichte Wolken. Es sollte grundsätzlich trocken bleiben. Die Temperaturen weiter recht schwül bei 25 bis 30 Grad. Der Freitag bringt zunächst Sonne, dann Gewitter und das Wochenende, das ist aus heutiger Sicht eher durchwachsen.
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17: Soweit ist alles in Ordnung an diesem Mittwochabend auf Salzburgstraßen. Wir wünschen gute und vor allem sichere Fahrt.
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17: Es ist der Mittwochabend hier im schönsten Bundesland Österreich.

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1: Sommererleben in Heilbronn. Die berühmten Wasserspiele begeistern mit überraschenden Fontänen und Grotten.

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11: Im Studio Jessica Kornpaintner. Christoph Brandstätter ist heute als neuer ÖVP-Vizebürgermeister der Stadt Salzburg angelobt worden. Er tritt in die Fußstapfen von Florian Kreibich, der Ende Juni überraschend sein Amt zurückgelegt hat. Bei den Ressorts bedeutet das Veränderung. Brandstätter übernimmt zwar die Bezirksverwaltung und städtischen Betriebe ohne Stadtgärten, neu bekommt er aber die Agenten für Tourismus, Paracelsusbad und Kurhaus. Das Verkehrs- und Straßenrechtsamt geht fürs Erste an Bürgermeister Bernhard Auinger. Für die Sommerschule in den letzten beiden Ferienwochen haben sich rund 58.600 Schüler heuer in Österreich angemeldet. Dieser ist für Kinder in Deutschförderklassen ja heuer erstmals verpflichtend. Rund drei Viertel sind laut Zahlen des Bildungsministeriums aber sogar freiwillig dabei. Im Vergleichszeitraum letztes Jahr haben indes rund 41.000 Kinder und Jugendliche an der Sommerschule teilgenommen. Gibraltar öffnet die Grenze zu Spanien. Das war der letzte große Streitpunkt und ungelöste Problem des Brexit, die Grenzkontrollen zwischen den beiden Gebieten. Nach mehr als 118 Jahren ist der Grenzzaun jetzt aber abgebaut und die Passkontrollen sind aufgehoben. Es sei der Beginn einer neuen Ära, heißt es. Und noch zur Fußball-WM. Spanien hat es bereits ins Finale geschafft. Heute wird der Gegner der Furia Roja ermittelt. Und zwar zwischen Argentinien und England. Beide Teams können auf ihre Top-Torschützen zählen. Besonderes Augenmerk liegt natürlich bei den Superstars der beiden Mannschaften wie Harry Kane, Jude Bellingham, Lionel Messi oder auch Lautaro Martinez. Für Argentinien geht es um den vorletzten Schritt zur erfolgreichen Titelverteidigung. England hingegen will die Hoffnung auf den ersten Titel seit 1966 am Leben erhalten. Anklick ist heute um 21 Uhr.
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13: Morgen gibt's wieder mehr Sonne, aber es ziehen auch immer wieder dichtere Wolken drüber. Es sollte aber grundsätzlich trocken bleiben. Die Temperaturen recht schwül bei 25 bis 30 Grad. Der Freitag bringt zunächst Sonne, dann Gewitter.

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